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0: Pretty Reckless, 7 Knows auf 88.6 am Dienstagmorgen, 15. September. Es ist also Halbzeit in diesem Monat. Schönen guten Morgen.
1: Guten Morgen.
0: Ja, und das Wetter ist jetzt richtig, du hast gestern gesagt, Pulloverwetter ist.
1: Gestern war Pulloverwetter, heute ist fast wieder kurze Hosenwetter dann. Untertags. Also? Ja, heute wird es wieder warm.
2: Das ist Wahnsinn.
1: Bist du 28 Grad?
0: Ah, da schon her. Nein, wenn wir rausgehen, ich meine, sehr zeitig.
1: Dann, habe ich gesagt.
0: Zwei Stunden circa war es, eineinhalb Stunden war es.
1: 1 Grad, wie ich zum Auto gegangen bin.
0: Ja, 12 Grad. Also, aber
1: jetzt noch Bulli, dann kurze Hose.
0: Ausschneiden einfach.
2: Ja, genau. Oder einfach eine extra mithaben. Alles mithaben. Alles mithaben.
1: Oder einfach durchbeißen und in der langen heimfahren.
0: Ja, es gibt ja die, wo man auch die untere Hälfte abzippen kann. Ja.
2: Jetzt ist Zipperschlusshosenwetter.
1: Wanderhosen sind das meistens, oder?
0: Ja, ja, genau. Ja? Wie auch immer ihr rausgeht, irgendwas wird das auch schon aussehen. Ja?
1: Bitte.
0: Also, ganz knockert ist es gut. Dienstagmorgen. 5:47 Uhr. Corey Taylor. Black Eyes Blue, das ist 88.6. Schönen guten Morgen.

0: Mit Hilfe 886 am Dienstagmorgen gleich der 6 Rock Song für einen ordentlichen Motivationsschub.
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3: Nach dem Regentag gestern steht uns heute ein sehr freundlicher Tag mit viel Sonnenschein bevor. Zum Aufstehen gibt es vor allem in Kärnten, der Steiermark und im Donauraum aber teilweise noch ein bisschen Nebel. Nach und nach setzt sich dann aber in ganz Österreich die Sonne durch und es wird spätsommerlich warm mit 20 bis 28 Grad. Jetzt in der Früh allerdings noch um einiges frischer. Wir haben zum Beispiel 9 Grad in Krems, 12 Grad in Bad Radkersburg und 5 Grad in St. Michael im Lungau.
0: Danke Lisa. 5.51 Uhr die Nachrichten mit Helene Feichtenhofer.
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5: Wölfe breiten sich in Österreich wieder aus und das sorgt aktuell immer wieder für Diskussionen und Probleme. Weil Wölfe auch immer wieder Nutztiere reißen, ist es unter bestimmten Bedingungen auch erlaubt, sie abzuschießen. 26 Wölfe wurden heuer in Österreich schon erlegt. In Nieder- und Oberösterreich leben die meisten Wolfsrudel. Rund die Hälfte der Fläche Österreichs würde sich als Lebensraum für Wölfe eignen, zeigt eine Studie der BOKU. Das meiste Konfliktpotenzial, etwa hinsichtlich der Risse von Tieren, ergibt sich auf Almen, umgeben von Wald. Die liegen vor allem in Tirol und Kärnten, zeigt die Studie. Wieder Mordalarm in einem Gefängnis, diesmal im forensisch-therapeutischen Zentrum in Garsten. Hier wurde ein Häftling tot aufgefunden. Er soll von einem 63-jährigen Insassen umgebracht worden sein. Erst vor 2 Wochen soll ein 17-jähriger Häftling in der Justizanstalt Klagenfurt einen 19-jährigen Mitinsassen im Schlaf erstochen haben. Niederlage für US-Präsident Trump vor dem obersten Gerichtshof. Der lehnt es ab, dass Trump noch vor den wichtigen Zwischenwahlen im November die Regeln für die Briefwahl in den USA ändern darf. Trump behauptet ja immer wieder, dass Briefwahlen manipuliert werden. Beweise hat er dafür bislang aber noch keine vorgelegt. In Los Angeles sind jetzt in der Früh die Emmys vergeben worden, quasi die Fernseh-Oscars. Preise hat unter anderem die Comedy-Serie Hacks oder auch die Krankenhausserie The Pitt geholt. Schauspieler Michael J. Fox wurde für sein Engagement in der Parkinson-Forschung mit einem Ehrenpreis ausgezeichnet.
0: Dankeschön, Helene. 5.52 Uhr, kurzer Blick auf die Straßen.
6: Ja, das ist wirklich kurz, weil aktuell gibt es noch keine gröberen Verzögerungen.
0: Gute und sichere Fahrt.
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6: Schönen guten Morgen.
4: Und Lisa Riedl.
3: Guten Morgen.
4: Und hier ist er.
24: Also ich bin ganz enthusiastiert.
4: Der Tempel.
0: Jawohl, Enthusiasmus. Dienstag ist.
6: Das ist der wichtigste.
0: Ja, das ist der beste. Das ist
6: der wichtigste Asmus.
0: Na, der zweite. Aber egal. Dienstagmorgen, 5.57 Uhr, kurz vor 6. Hier ist 88.6, gleich mit dem 6 Uhr Rock-Song.

0: und 6.
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0: Best of Thema für in zwei Wochen vorgeschlagen, oder respektive vorgeschlagen ist gut, wir haben es announced, wir haben es verkündet am 27. September und direkt davor am 23. ist Equinoctium. Tag und Nacht gleiche.
2: Ein wunderschönes Wort.
0: Ich finde, es klingt so unfassbar intelligent, wenn man das sagt.
2: Man klingt, als hätte man drei Sachen studiert.
0: Ja, mindestens. Ja. Auf jeden Fall Latein, Physik, Anna vielleicht. Ja.
2: Alles, Meteorologie.
0: Einfach Tag und Nacht gleich.
2: So ist es. Die Tage und die Nächte sind jetzt gleich.
0: Ungefähr. An dem Tag ist es am nächsten.
2: Genau. Und deswegen suchen wir Songs mit Day und Night im Titel.
0: Eure Vorschläge sind gesucht. Bitte her damit auf allen Plattformen. WhatsApp, Facebook, Instagram. Irgendwo schreibt uns, was für Songtitel euch da einfallen.
2: Oder, Entschuldigung, muss nicht beides im Titel sein. Day or night.
0: Ja, also. 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
3: 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Vorschlag von der Melanie zum Beispiel, die Architects mit Doomsday.
0: Sehr geil. I'm no angel, I'm no savior,
2: and I've never been a saint. Der kommt für uns alle, der Judgment Day. Danke Karin für den Vorschlag, Five Finger Death Punch.
0: Das ist der, wenn die KI übernimmt, gell? Ich sag's mal, im Terminator heißt das. Im Terminator heißt der so.
3: Ein spannendes Cover von Motionless in White ist am neuen Album drauf, das im Juli erschienen ist, Sunglasses at Night.
0: Yes, das also. Die bisherigen und noch viele, viele mehr Vorschläge, eure her damit. Best of, wie heißt es? Best of?
3: Tag und Nacht.
0: Tag und Nacht. Ich weiß jetzt sicher Day und Night, Tag und Nacht, aber ist Deutsch und Englisch.
3: Zählt alles.
0: Genau, das ist auf jeden Fall alles möglich. Und eure Vorschläge sind herzlich willkommen. Jetzt mal 6 Rockson geworden, Vorschlag von Marco auf Facebook, Feuerschwanz mit Ultima Nocte. Hier ist 88.6.

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1: Ja, Zugabe gibt's dann natürlich. Wir brauchen einen Schub an diesem Dienstagmorgen. Und waren Motionless, Five Finger Death Punch und die Architects. Und theoretisch natürlich müsste man sagen, die Architects wahrscheinlich nominell, glaube ich, betrachtet. Ich habe jetzt nicht auswendig die Spotify-Zahlen im Kopf, aber so ein bisschen noch die jüngere, nachrückendere, ein bisschen unbekanntere Band, aber tatsächlich haben sie sich durchgesetzt.
2: Ganz knapp, ja. Also es waren der Martin und der Dominik waren tatsächlich für Five Finger Death Punch, aber die Architects, Mike,
3: jawohl,
2: haben die Überhand.
3: Die haben die Überhand. Da haben sich der Christian, der Sebastian und auch noch viele mehr gemeldet. Bitte unbedingt die Architects als Schubgabe.
1: Doomsday, hier ist 88.6.

0: Ja.
1: Danke für die Architects, schreibt die Biene. Schönen Tag.
0: Alle munter?
1: Ja, glaube ich.
2: Ja, ich würde auch sagen.
0: Ich glaube schon. Und für alle, die neu sind, jetzt läutet der Wecker. ACDC, Hells Bells.

0: Gemeldet hat er sich. Der Hund im Butler.
1: Naja.
0: Ich weiß, nein, er kann nichts dafür.
1: Na eh.
0: Aber es, eine gewisse Animosität kommt in einem auf.
2: Na, du hättest dich auch gemeldet, oder? Wenn es du wärst.
0: Ich hätte mich gemeldet.
2: Na eben, du wahrscheinlich in der nächsten Sekunde sogar.
1: Du, er hätte sich auch gemeldet, wenn es nicht gewesen
0: wäre. Ich würde mich jetzt noch melden. Wenn sie keiner meldet, ich hätte mich gemeldet. Aber es hat sich der gemeldet, der Salzburger. Ja, Salzburger, der die 111
1: sind drei Einser hintereinander.
0: In Worten 111 Millionen Euro gewonnen hat. Bei Millionen.
2: Ja, hat sich gestern bei den Lotterien gemeldet.
0: Gewinn bestätigen lassen und ist jetzt mit dem Gewinnberater beieinander. Der hat dann anhilft, was man so tun muss und so.
1: Damit man nicht direkt wieder
0: den instant an einer Überdosis quasi drauf gestern.
1: Das ist Euphorie.
0: Alles. ja, nein. Nein.
2: Freuen wir uns doch für den Salzburger.
0: Lieber, ich wollte es gerade sagen, es kommt mir nicht über die Lippen.
2: Hast du dein böses E-Mail geschrieben, dass du das gerne hättest?
0: Ich
1: finde es auch ein bisschen unfair. Nein, ich muss jetzt auch, für dich jetzt, ja, weil du redest so oft drüber. Ich finde es eigentlich schon unfair, dass du es jetzt noch nicht gewonnen hast.
2: Das stimmt, niemand redet so oft über die Euro-Millionen wie der Team, glaube ich auch. Nicht mal die Mitarbeiter dort.
0: Er hat 111,5 Millionen Euro gewonnen. Ich glaube, die 0,5 kommen allein von dem, was ich schon erzählt habe. Über die letzten 15 Jahre oder so.
1: Ja,
0: ja, nein, es ist eh. Nein, es ist okay. Nein, wirklich. Also, es stimmt nicht. Wir lügen nicht im Radio.
2: Wir freuen uns für den Salzburger. Es sei ihm vergönnt.
0: Doch.
1: Nein, ich glaube, noch ist...
2: Schau, ich habe mich mitgespielt, ich kann mich freuen für ihn.
0: Ich finde, er sollte irgendwas spenden.
1: An dich?
0: Zum Beispiel. Zum Beispiel. Schau, Salzburger, pass auf, ja. Machen wir es so. Salzburg. Du hast 111 Millionen, gib mir 11, dann hast du immer noch 100 Millionen.
1: Genug.
0: Und ich 11.
1: Ja. Dann ist, als hättest du den 8-fach-Check geknackt?
0: Ja, zum Beispiel. Da bin ich besser als die den 6 gemacht haben. Ja. Weil die haben nur 3,6 oder was gekriegt, ja?
1: Teilen müssen.
0: Herr Salzburger, machen wir uns das aus, das ist Deal.
1: Ja.
0: Ich bleib sogar im Radio. Ich bleib sogar normal. Nein, gut, normal.
2: Falls du uns erreichen willst, WhatsApp-Nummer 0676388600. Wir sind jederzeit für dich da.
0: Ich melde
2: auch
0: mich
2: in
0: bei
2: der
0: dir.
2: Nacht.
0: Ich helfe dir als Gewinnberater. Wolltest du es machen? Gib mir auch was. Das ist mein Plan. 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

0: Funeral Portrait. Dark Thoughts auf 88.6. Dienstagmorgen, gleich Klugscheißer des Tages. Und da ist angemeldet worden die Tanja aus Völkerbruck von ihrem Mann, dem Lukas, weil sie immer alles besser weiß und eigentlich Lehrerin werden sollte.
1: Sie ist zu Hause die Rechtschreibpolizei, sagt sie.
0: Ja, genau. Das weiß man auch nicht, an wem gerade liegt es, sondern an ihr oder an ihm.
1: Ich würde sagen, an ihm.
0: Soll
1: ich
0: halt richtig schreiben?
2: Eigentlich schon.
0: Schauen wir, ob die Tanja Klugscheißer des Tages wird. In gut 20 Minuten.
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1: Ein paar Nebelfelder sind jetzt in der Früh noch unterwegs, die verziehen sich aber im Laufe des Morgens und dann erwartet uns ein sehr spätsommerlicher Dienstag mit strahlend blauem Himmel und ganz viel Sonnenschein mit bis zu 28 Grad.
0: Danke Lisa, 6.23 Uhr, die Schlagzeilen mit Helene Feichtenhofer.
4: Wölfe breiten sich in Österreich wieder aus und das sorgt aktuell immer wieder für Diskussionen und Probleme. Weil Wölfe auch immer wieder Nutztiere reißen, ist es unter bestimmten Bedingungen auch erlaubt, sie abzuschießen. 26 Wölfe wurden heuer in Österreich schon erlegt. In Nieder- und Oberösterreich leben die meisten Wolfsrudel. Rund die Hälfte der Fläche Österreichs würde sich als Lebensraum für Wölfe eignen, zeigt eine Studie der BOKU. Das meiste Konfliktpotenzial, etwa hinsichtlich der Risse von Tieren, ergibt sich auf Almen, umgeben von Wald. Die liegen vor allem in Tirol und Kärnten, zeigt die Studie. Wieder Mordalarm in einem Gefängnis, diesmal im forensisch-therapeutischen Zentrum in Garsten. Hier wurde ein Häftling tot aufgefunden. Er soll von einem 63-jährigen Insassen umgebracht worden sein. Erst vor zwei Wochen soll ein 17-jähriger Häftling in der Justizanstalt Klagenfurt einen 19-jährigen Mitinsassen im Schlaf erstochen haben. Niederlage für US-Präsident Trump vor dem obersten Gerichtshof. Der lehnt es ab, dass Trump noch vor den wichtigen Zwischenwahlen im November die Regeln für die Briefwahl in den USA ändern darf. Trump behauptet ja immer wieder, dass Briefwahlen manipuliert werden. Beweise hat er dafür bislang aber noch keine vorgelegt.
0: Dankeschön, Helene. 6.24 Uhr, es gibt eine neue Sperre in Oberösterreich, Mike.
2: Ab heute 7 Uhr, A8, Welser Westspange Richtung Voralpenkreuz, deswegen Sanierungsarbeiten viele Monate gesperrt. Umgeleitet werdet ihr über die A25, den Knoten Heid und die A1.
0: Gute und sichere Fahrt.
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0: 6.28 Uhr, kurz vor 6:30. Da startet den Tag mit 88.6 und Manowar. Warriors of the World United.

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0: Manowar zum Arbeitsstart Rockhorns schickt uns der Chrissy aus Tirol. Ja, richtig, das ist 88.6 am Dienstagmorgen, 6.33 Uhr, kurz nach 6:30.
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0: Heute in zwei Wochen ist es soweit. Wir haben es gestern zum ersten Mal angekündigt. Das 88.6 Radio-Pappquiz ist zurück aus der Sommerpause. Und es ist easy, simple, aber es macht extrem viel Spaß.
2: Man braucht wirklich überhaupt nichts außer einen Stift und irgendwo in den nächsten zwei Wochen Zugang zu einem Drucker, damit man den Antwortbogen ausdrucken kann.
0: That's it.
2: Das ist es. Und dann ein bisschen Zeit um 20 Uhr am Dienstag in zwei Wochen. Und es ist so geil mitzuerleben, wie das bei den letzten drei Ausgaben war, dass einfach so viele von euch gesagt haben, passt, Dienstagabend, da setzen wir uns zusammen. Wir haben Fotos bekommen vom Pool, von der Grillerei, vom Balkon, von der Terrasse, von überall hin, von einfach kleineren, größeren Gruppen. Alle haben eine Gaude gehabt, einfach nur Radiogerät, Stift, Zettel, fertig.
0: Und wirklich mal wieder ein echtes Erlebnis gemeinsam mit den Freunden, mit der Family, mit dem Partner, der Partnerin, wie auch immer. Aber es war dieses so, na, wir haben nicht etwa den Fernseher geschaut, wir haben Radio gehört und mit euch Pappquiz gespielt.
3: Wir haben uns unterhalten, wir haben wirklich mal wieder was gemeinsam aktiv gemacht.
0: Das ist großartig. So war es die ersten drei Male. Muss man mal sagen, gestern haben wir es angekündigt und es waren die Reaktionen etwas underwhelming, wenn man das so sagen will, weil es gab keine einzige.
2: Ja, was ist los?
0: Es hat buchstäblich niemand geschrieben, cool, oder bin ich dabei? Jetzt haben wir uns nur gefragt, also wir machen es natürlich urgerne, uns macht Spaß, aber es muss schon irgendwer dabei sein. Frage, seid ihr dabei?
2: Ja.
0: Neues Pub? Oder war in der Sommerpause so, nein,
3: nicht,
0: es war wieder weg.
3: Waren euch die Fragen zu schwer, habt ihr keinen
0: schwer,
3: Bock mehr, war es doch gar nicht so leiwand und
0: blöd.
3: Lustig mitzumachen?
0: Nein, also Leute, ist wer da interessiert, sollen wir am 29. September, also heute in zwei Wochen, wieder das 88.6 Pub-Quiz machen? Bitte sagt uns Bescheid, seid ihr dabei, findet ihr es geil? Dann machen wir natürlich sehr gerne. Freuen uns, wenn viele dabei sind,
2: ja,
0: aber wir wollen nur ein bisschen einen Vorgeschmack haben.

0: Sicher sind wir da wieder dabei in zwei Wochen, aber das glaubt ihr nicht sonst, das ist ja logisch, oder?
1: Ja, sicher bin ich dabei. Ich war gestern beim Hackeln und hab dich nicht mitgekriegt. Ja, fix bin ich dabei. Und wieder durchstreamen. Das passt.
2: Also ich bin schon noch bei meiner Freundin zu träumen, schon seit gestern eigentlich. Also ja, ich wäre dabei.
3: Immerhin, jawohl. Und die Matsch und Krise haben uns zum Beispiel auch geschrieben, sicher sind wir dabei. Krise schreibt, sicher sind wir dabei aus Tirol.
4: Michael, na hallo, natürlich sind wir beim Puffquiz dabei. Oder die Dani, die ist schon dabei und natürlich schon am Setup planen, bitte.
3: Ja, schau, Ronald hat sogar schon im Kalender eingetragen.
4: Steffi auch, ja.
3: Sehr gut.
5: Leute, danke vielmals, genauso soll es sein.
4: Jetzt sind wir wieder beruhigt.
5: Alles fein, schön. Das waren jetzt nur ein paar der vielen, die uns gerade geschrieben haben, sind mit dabei. Heute in zwei Wochen, 29. September, 20 Uhr, das 88.6 Radio Pubquiz ist zurück. Setup planen oder eben, wie uns der Jorin erzählt hat, mit den Leuten schreiben, wer kommt, wohin, wo tun wir, wie machen wir, wer bringt Essen, wer bringt Getränke.
4: Wer bringt das Hirnkastl?
5: Wir freuen uns wahnsinnig drauf. Hier ist 88.6, schönen guten Morgen.

0: Disturbed auf 88.6 Inside the Fire. Dienstagmorgen, 6.44 Uhr, kurz vor 3:45.
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0: Und da haben wir die Tanja aus Vöcklabruck dran.
3: Hallo.
0: Tanja, bist sehr überrascht über meinen Anruf, oder?
3: Ja.
0: Der Lukas hat mir eine E-Mail geschrieben.
3: Ja, ich weiß.
0: Ah, okay. Du weißt also, warum ich anrufe, aber hast nicht damit gerechnet, dass jetzt passiert, gell?
3: Ja, ich habe nicht damit gerechnet, dass wirklich passiert.
0: Anmeldung zum Klugscheißer des Tages mit den Worten, also ich möchte die Tanja zum Klugscheißer des Tages anmelden, weil meine Frau einfach immer alles besser weiß. Sie sollte besser eine Lehrerin werden, sagt er.
3: Aha, das ist deine Meinung von mir, okay.
0: Brutal, gell? Was ist dran an dem, was er da behauptet?
3: Weil ich seine Rechtschreibung manchmal ausbessere, glaube ich.
0: Ui, die Rechtschreibung.
3: Ich bin die Rechtschreibpolizei zu Hause.
0: Ja, auch richtig so. Ne? Das gehört ja auch so. Und dann tut das ein bisschen schwer, oder wie?
3: Ja, teilweise schon. Ein bisschen faul.
0: Okay. Was hast du für einen Beruf?
3: Ich arbeite beim Finanzamt.
0: Ui, ganz zu streng. Na, da muss alles passen. Um Gottes Willen.
3: Natürlich.
0: Erst bitte. Ja, klar. Also gut. Okay. Jetzt bin ich nervös. Schau nochmal, wenn ich die Leute rauf, aber jetzt bin ich. Jetzt habe ich Angst. Okay. Gut. Na, Tanja, dann.
3: Das ist die Reaktion, wenn ich sage, wo ich arbeite.
0: Ja, das glaube ich. Springen Leute auf und laufen davon.
3: Ja. Genau. Nicht sehr beliebt.
0: Naja. Man kriegt ja oft was zurück ab, wenn man es richtig ausfüllt. Insofern, so ist es ja nicht.
3: Das stimmt.
0: Ja. Gut, Tanja, da würde ich sagen, spielen wir eine Runde, oder? Probieren wir es.
3: Natürlich.
0: Und zwar, heute vor 102 Jahren, also 1924, ist die erste klar als solche gekennzeichnete Radiowerbung in Deutschland ausgestrahlt worden.
3: Mhm.
0: Die erste Radiowerbung weltweit hat es 2 Jahre vorher, also 1922, in den USA gegeben, und zwar in New York. Die Frage heute lautet, was ist denn in der ersten Radiowerbung der Welt beworben worden? Antwort A, Apartments in Queens zum Kaufen. Antwort B, die neuen Modelle von Ford. Oder Antwort C, Aktionspreise bei Woolworth.
3: A.
0: Kurz überlegt und sagst A.
3: Mhm.
0: Okay, wie kommst du auf das?
3: Weil ich glaube, dass Wohnungsmarkt damals sicher ziemlich beliebt war in New York.
0: Okay, gut, natürlich auch gerade bei Immobilien und sonst muss man einiges an Steuer zahlen, da kennst du ja aus, ne?
3: Ja, sicher, ja. Wollen wir euch kommen.
0: Ja, Tanja, das ist auch vollkommen richtig.
3: Oh, sehr gut.
0: Direkt geradeaus zur richtigen Antwort und heißt, du bist damit Klugscheißer des Tages, bekommst deine Urkunde und das berühmte 886 Klugscheißer-Eferl.
3: Auf das freue ich mich sehr.
0: Kommt's mit ins Finanzamt oder daheim, das Eferl?
3: Ich bin noch in Karenz, also noch zu Hause.
0: Noch zu Hause. Und jetzt auch noch oben drauf dazu, ausgezeichnet mit Hefel und Urkunde. Tanja, ich wünsche dir, der neuen Family, alles, alles Liebe und Gute und natürlich
3: danke.
0: Liebe Grüße an den Lukas, ja?
3: Ah, sicher. Dankeschön.
0: Alles Liebe. Vierte, Baba.
3: Danke, tschüss.
0: Und wie schaut es bei euch aus? Wen habt ihr, was ihr müsst ihr mal unbedingt antreten zum Klugscheißer des Tages? Anmelden, Radio 886 AT.

0: Green Day auf 88.6 am Dienstagmorgen, 6.51 Uhr. Gleich Dienstag, gleich 7.
1: Nein.
0: Also nicht gleich Dienstag, es ist Dienstag und gleich ist es 7. Und das heißt, Zeit für ein neues Unspiel.
1: Ja?
0: Ein neues Unspiel, wir hatten da immer Untaktbar und haben jetzt erweitert um ein paar andere uns. Letzte Woche hatten wir zum ersten Mal Untreffbar mit am Start. Das war sehr lustig.
1: Da gibt es dann eine kleine Pause im Song, man muss weiter singen und wenn der Song wieder einsetzt, hofft man, dass man richtig im richtigen Tempo weiter gesungen hat. Ne?
0: Das war witzig, finde ich.
2: Ja. Es war
0: lustig.
2: Ja, es war ausbaufähig, unsere Leistung, würde ich sagen, aber es war schon lustig.
0: Und jetzt haben wir was Neues mit dabei und es heißt, wir sagen mal nur den Namen, wie es funktioniert, heute in 10 Minuten, aber das, die neue Unkategorie ist untonbar.
1: Es wird unangenehm, glaube ich.
0: Das auf jeden Fall. Für uns und für alle, die zuhören müssen. Aber vielleicht wird es ja auch unterhaltsam. In gut 10 Minuten.
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2: Einen Sonnenaufgang sehen wir schon bei den Fotos vom Alex aus Rabelsbach bei 10 Grad oder beim Bernhard aus Gschwand bei Gmunden bei 11 Grad. 11 Grad haben wir auch bei der Tina in Baumgartenberg, aber da gibt es noch recht dichten Nebel. Es lebe der Donauraum, schreibt sie. Ja, jetzt in der Früh sind stellenweise noch ein paar Nebelfelder unterwegs. Die sollten sich aber in den nächsten Stunden verziehen und dann gibt es in ganz Österreich strahlenden Sonnenschein und 20 bis 28 Grad.
0: Danke Lisa, 6.52 Uhr, die Nachricht mit Helene Feichtenhofer.
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5: In Österreich gibt es immer mehr Wölfe, etwas mehr als 120 sind es aktuell. Je mehr dieser Raubtiere es gibt, desto häufiger gibt es auch Konflikte, etwa wenn die Wölfe ein Nutztier reißen. 26 Wölfe wurden deswegen heuer in Österreich auch schon abgeschossen. Die meisten Wolfsrudel gibt es in Oberösterreich und Niederösterreich, viele Einzeltiere in Kärnten und Tirol. Grundsätzlich ist rund die Hälfte der Fläche Österreichs als Lebensraum für den Wolf geeignet, zeigt eine Studie der BOKU. Seit 100 Tagen sollte Österreich eigentlich die EU-Lohntransparenzrichtlinie umsetzen. Bislang gibt es aber nur einen Entwurf aus dem Sozialministerium. Beschlossen ist noch nichts, weil sich die Regierungsparteien untereinander nicht einig sind. Die Lohntransparenzrichtlinie soll unter anderem dabei helfen, die Lohnschere zwischen Frauen und Männern zu schließen. Bundeskanzler Stocker hat heute EU-Ratspräsident Costa zu Gast. Die beiden wollen vor allem über das EU-Budget für die Jahre 2028 bis 2034 reden. Das ist Österreich zu hoch. Österreich zählt zu den sogenannten Nettozahlern, heißt, wir zahlen mehr ins EU-Budget ein, als wir herausbekommen.
0: Dankeschön, Helene. 6.54 Uhr, wir schauen auf die Straßen, Mike.
1: Auf den Hauptverkehrsrouten wird jetzt langsam der Frühverkehr dichter. Abgesehen davon gibt es keine gröberen Verzögerungen.
0: Gute und sichere Fahrt.
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1: Schönen guten Morgen.
20: Und Lisa Riedl.
2: Schönen Dienstag.
20: Und hier ist er.
25: Bis deppert, jetzt bin ich aber wirklich gespannt.
20: Der Tempel.
0: Das sind wir alle. Schönen guten Morgen am Dienstag.
2: Der Mike ist vor allem nervös, glaube ich.
1: Fertig mit den Nerven jetzt schon.
0: Der Mike ist nervöser als viele in Österreich, die heute zweiten Schultag haben, ja?
1: Ja,
0: jetzt schon Prüfungsangst.
1: Die haben noch keine Prüfung.
0: Die haben noch keinen, die müssen noch nicht antreten. Die müssen auch nicht vor der Klasse wahrscheinlich jetzt schon was vorsingen.
2: Ah.
0: Ja.
2: Der Mike hat vor allem die letzte Woche Premiere verpasst. Vielleicht ist er deshalb so nervös.
0: Das stimmt. Mike, überhaupt das erste
2: Wir
0: Mal.
2: Wir haben die Feuertaufe schon bestanden letzte Woche.
0: Wir spielen gleich nicht untaktbar, sondern untonbar. Was genau das ist und wie es funktioniert, wahrscheinlich schlecht, aber wie es funktionieren sollte, erklären wir euch gleich nach In Flames Deliver Us. Müssen wir uns ein bisschen aufwärmen.
2: Vielleicht machen wir das während In Flames, ohne dass uns wer zuhören muss.
0: Ja, machen wir während In Flames. Aber mit Mikrofon zu und dann schauen wir, was wir zusammenkriegen. Deliver Us, hier ist 88.6. Schönen Dienstagmorgen.

0: Leute, in Flames einfach mal um 7 in der Früh. Das ist 88.6 am Dienstagmorgen. 7:02 und Dienstag kurz nach 7. Zeit für Unglaubliches.
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4: Unglaublich schlecht oder unglaublich gut?
0: Das wird's dann gleich zeigen. Untaktbar haben wir das letzte Jahr, die letzte Staffel immer gespielt und jetzt haben wir gesagt, das können wir doch erweitern zu ein paar mehr Spielen, die im ähnlichen Spektrum angesiedelt sind. Sprich, es geht darum, dass wir irgendwie etwas treffen müssen oder erreichen müssen oder schaffen müssen bei einem Song, zu einem Song. Klassisch war es einen bestimmten Einsatz bei Untaktbar und das haben wir gesagt, wir erweitern das Ganze. Letzte Woche untreffbar, also sprich Tempo halten von
2: also
0: einem
2: Song.
0: Song
2: setzt aus, wir singen weiter und dann wenn der Song wieder einsetzt, ja, muss man halt auch wieder einsetzen gescheit.
0: War mittel, aber okay. Lisa hat es am besten gemacht.
4: Ich finde, bin ich auch nicht auf die Leistung.
2: Er hat sich überhaupt nicht schlecht angestellt. Nein, also ich war sehr froh, dass ich nicht da war. Mir wäre das zum ersten Mal probiert.
0: Also ja, das ist so eben, wie auch jetzt. Ja. Die neue Rubrik, die wir heute ausprobieren, heißt Untonbar. Und ja, ich glaube, man kann sich vielleicht sogar herleiten. Vielleicht, ja. Untonbar, wir müssen den richtigen Ton treffen. Und das komplett kalt. Also sprich, wir hören den Song vorher nicht wirklich, es gibt kein Ding und wir müssen nachher weiter singen, wir müssen einfach wirklich
4: vorsingen,
0: Knockout quasi einsteigen in der richtigen Tonhöhe.
2: Jetzt sieht alles zusammen, wenn ja, ich dazu nicht drüber nachdenke.
4: Wir haben eine Textzeile, die werden wir singen und dann schauen wir, wie gut wir waren.
0: Ja, wir haben, also das ist auch wirklich, wir haben es richtig ausprobiert, wir machen die Sachen einfach immer mal live on air und dann schauen wir, ob es gut war.
4: Vielleicht ist das jetzt das erste und einzige Mal von Untonbar.
0: Oder sehen, wir müssen es adaptieren, das werden wir noch sehen. Wir haben den Song My Chemical Romance Teenagers hergenommen. Und alle drei werden wir eine Stelle probieren, aber unterschiedliche Stellen. Also immer die gleiche, haben wir gesagt, ist vielleicht irgendwie zu ähnlich, weil dann hörst du es ja vor und kannst sagen, okay, so und so. Vielleicht ist es trotzdem zu leicht, weil es derselbe Song ist. Schauen wir mal. Ja? Aber
2: wir
0: das mal grundsätzlich.
2: Noch in der Entwicklungsphase.
0: Ja, ja, wir probieren das jetzt einmal aus. Ich habe den Würfel, schau, wer von uns beginnt. Mac.
4: Jawohl!
0: Der die meisten Sorgen hat, den größten Bammel hat. Mike, es ist wurscht. Teil unseres Jobs ist auch, sich zu blamieren.
4: Ja, pack aus die Engelsstimme.
2: Das mache ich auch.
4: Ja, regelmäßig.
0: Das stimmt. Bist du vielleicht nicht nur der Mathe, sondern auch der Ton, Mike? Man weiß es nicht. Gut,
2: so,
0: das
2: ich singe jetzt die Zeile, dann spielst du den Song ab und dann kommt das Urteil.
0: Die Zeile von My Chemical Romance Teenagers, die du hast, ist Because the drugs never work, they're gonna give you a smirk. Und du musst jetzt einfach schauen, die richtige Tonlage zu singen und wir hören dann direkt danach rein, ob du es getroffen hast. Also, Mike, bitte leg los.
2: Because the drugs never work, they're gonna give you a smirk.
5: Because the drugs never work, they're gonna give you a smirk.
4: Also Teil 1 war, finde ich, ganz gut eigentlich.
0: Ich finde, es war am Anfang nicht so, aber dann hast du dich hingearbeitet, also nein?
2: Ich hab mich raufgearbeitet, ja.
0: Ich finde, das war ganz gut.
4: Ich habe Schlimmeres erwartet, sagen wir so.
0: Ja.
4: Du zitterst, um Himmels Willen.
0: Na wirklich, aber schau, jetzt ganz wirklich komplett fertig. Nein, Mike, das war okay, das war gut.
2: Danke.
0: Alles, okay. Jetzt bin ich ein bisschen nervös, weil es war gar nicht mehr so schlecht.
4: Du hast jetzt die Hook, das ist, glaube ich, der leichteste
0: gut,
4: Teil.
0: Gut, im Kreis, ich habe die Hook, ja, das Problem ist halt, die singen relativ in einer

0: Sachen, aber es merkt nicht nur du.
1: They said all teenagers scared the living shit out of me. Das war zu tief. They said ich hab's gleich selber erkannt.
0: Aber ich finde, die Motivation war gut.
2: Ich finde vor allem, dass They Said, da war noch so richtig. Da
1: ich hab's
2: so richtig
1: sofort
2: da.
1: Selber erkannt, das war daneben. Es, ich wollte eigentlich gleich aufhören. Na, es war scheiße. Gut. Verdammt.
2: Schade.
1: Lisa.
0: Ich will nicht.
1: Ja, ich wollte auch nicht. Amerika, niemand wollte. du hast The Boys and Girls in the Click, The Awful Names That They Stick. Also zweite Strophe. Bist du bereit?
0: Nein.
1: Sehr gut. Dann leg los.
0: The boys and girls in the clique, the awful names that they stick.
3: The boys and girls in the clique.
0: Auch zu tief.
1: Ei. Ich fasse nicht, dass in Wahrheit
0: der Mike, der beste
1: der Mike das toll. Gewonnen hat, Alter. What the hell?
2: Das fühlt sich auch für mich nicht gut an.
1: Was ist das für eine Niederlage für uns zwei, Lisa?
0: Schade.
1: Ah, bist du deppert.
2: Das fühlt sich ja für mich nicht richtig an.
1: Nein, aber Mike, Gratulation.
2: Dankeschön.
1: Du hast
2: Dankeschön.
1: Das.
0: Ich bin stolz auf dich.
1: Du hast das wirklich am besten gemacht heute.
2: Danke.
1: Gut.
2: Der Gerard Way, glaube ich, macht es am besten.
1: Ja, der macht es am besten.
0: Das auf jeden Fall.
1: Aber ja, da auch kommt gleich von Pass für Super Mike. Gratulation. Ja, wirklich. Gut gemacht. Voll gut,
2: Dankeschön.
1: Mike. Schreibt doch die Sandra. Mike Chemical Mike, schreibt der Josef.
2: Naja.
1: So weit will ich jetzt auch nicht gehen. Also, ich war gut gemacht. Aber ist es nicht eigentlich Michael Romans dann?
2: Oder Mike Chemical Romans?
1: Bist du deppert?
0: Bist du überhaupt nicht? Ja, dann zwei eigentlich eine
1: das
0: Vorlage.
1: Alles,
0: also.
1: Aufgeregt. Hier das Original in der richtigen Tonlage. Hier ist 88.6.

0: Ich finde es so großartig, wie viele Leute so extrem überrascht sind, dass du gut warst.
1: Du nicht so, wir waren auch überrascht.
0: Ja, aber...
2: Und am meisten überrascht bin ich selber.
0: Ist das noch dazu. Ja? Und natürlich viele begeistert von Mike Emigel Romans. Das war schon gut gemacht. Dienstagmorgen, 10 nach 7. Puddle of Mud, She Hates Me. Euer Start in den Tag. Schönen guten Morgen.

0: Hallo Maggi, hey, mir auf 88.6 an diesem Dienstagmorgen, 15. September. Und es gibt so eine Seite, wo wir viele Termine schauen, über die wir dann kurz plaudern oder auch so Tage des oder sonst im Kalender oder historische Fakten. Nennt sich terminvorschau.de und da sieht man, was auch sonst in manchen Medien zu stehen ist. Heute hat Google Geburtstag. Heute vor 29 Jahren, bist deppert, wird Google als Suchmaschine eingetragen und geht online.
1: Wahnsinn.
0: Und da haben wir kurz durchgelesen, so, aha, ja, okay, haben wir kurz gedacht, könnte man kurz erzählen, Google wird schon 29, vielleicht überlegt, ob man irgendwie einen kleinen Witz dazu macht. Und dann sehe ich auf dieser Seite, die ist neu gemacht worden, diese Terminvorschau-Seite, dass es da unten einen Button gibt, Moderationsvorschläge, Fragezeichen, also quasi, brauchst du was?
2: Willst du da nichts selber überlegen?
0: Nein, ist nämlich auch für unter anderem Radios oder auch für sonstige Dinge gedacht, diese Seite. Und dann steht da unten so, ja, zum Beispiel Gags. Kannst draufklicken und sagen, generieren. Haben die inzwischen ein KI-Tool für Gags eingebaut? Und habe ich draufgeklickt, 3 Pointen sind jetzt da.
1: Und jetzt gibt's Google Gags von der KI?
0: Jetzt gibt's Google Gags von der KI, dass es 29 wird. Und einer ist, Google wird 29 und kennt immer noch nicht die Antwort auf die Frage, was soll ich heute essen? Machen wir lustig, aber ja. Ja.
2: Ja.
1: Ich bin unterwältigt.
0: Larry Page und Serge Brin wollten 1997 die Welt verbessern. Stattdessen haben sie dafür gesorgt, dass niemand mehr zugeben muss, etwas nicht zu wissen.
1: Das war einfach eine Aussage.
0: Ja. Happy Birthday, Google. Du bist jetzt alt genug, um bei einer Suche nach dir selbst auf Seite 2 zu landen. Ich verstehe nicht.
1: Weil es so alt ist, dass...
0: Verstehe ich nicht.
2: Vielleicht, weil man so viele Artikel durchschauen muss, bis man auf Seite 2 gelangt, dass man 29 Jahre braucht. Weiß ich nicht, keine Ahnung.
0: Ja, ich check ihn. Ich verstehe. Ich glaube, da gibt es nichts zu verstehen. Okay. Keine Ahnung, schlecht.
1: Ja, das ist einfach schief gegangen.
0: Ich finde es einfach, also mich hat es wirklich, habe ich heute entdeckt, ich fand es irgendwie arg, dass es das jetzt gibt. Bisschen bedrohlich auch für uns.
2: Aber noch nicht zu bedrohlich, weil...
0: Noch nicht so bedrohlich, wie schon bei uns, 8x6, wir überlegen uns unsere schlechten Witze selber.
2: Das nächste Mal am Donnerstag um 8 Uhr in der Pizzeria.
0: Zum Beispiel. Und mein erster Gedanke war, was haben wir gedacht, wenn ich sage, Google wird heute 29, habe ich gegoogelt. Das wäre meiner gewesen.
1: Ja.
0: Auch schlecht.
1: Aber zumindest von dir.
0: Aber von mir schlecht.
2: Ja. Aber ich finde es schade, dass es auf der Google-Startseite keine so Konfetti oder so gibt. Ist weil normalerweise nicht? An Special-Tagen gibt es immer irgendeine Animation. Ja, bei mir ist schon, nichts.
0: Ja. Das ist es. Google ist so bescheiden. Ja, die feiern nicht mal den eigenen Geburtstag. Das ist doch sehr freundlich von denen. Können sie nicht leisten wahrscheinlich. Ja. Geld für die Party. Naja, gut. Schade, das war lustig. Siehst, okay, ja. Besser. Und da wieder ja. MI über die KI in diesem Sinne. Schönen guten Morgen am Dienstag. Musik aus Österreich, Wild Wild Wasted.

0: Google ist 29, darum verwendet Leonardo DiCaprio ab jetzt Bing, schreibt der Pat.
1: Bist du?
0: Ich finde es ja leider sehr lustig.
2: Oh. Ja, ich finde es lustig.
1: Ja, stark.
2: Ja, ja, ja.
1: So hart, aber irgendwie auch wahr.
2: Du, ja, wenn es so ist, ist es. Was willst du machen? Dienstagmorgen, 7.20 Uhr. Gleich, Timpel, die Wörter rein am Start. Wer tritt heute an?
1: Die Niki aus dem Bezirk Melk. Die Melk ist schon mal angetreten, aber noch nicht im neuen Modus.
2: Ja.
1: Und natürlich dadurch auch nicht damals die Chance gehabt, Gereimagentin zu werden. Die gibt's ja jetzt. Wenn ihr den Timpel biegen könnt bei Timpel reimt die Wörter rein, dann gibt's ein Shirt, da steht Gereimagent drauf. Und die Niki hat gesagt, wenn es das jetzt gibt, möchte ich auf jeden Fall nochmal antreten.
2: Ja, ja, unbedingt. Geht schon. Let's fetz, machen wir. In gut 10 Minuten.
0: In Kärnten der Steiermark und im Donauraum begleiten uns noch ein paar Nebelfelder durch den Morgen. Die verschwinden aber bald und dann wird das ein strahlend sonniger und warmer Dienstag mit 20 bis 28 Grad. Aktuell brauchen wir aber auf jeden Fall noch was zum Drüberziehen. Wir haben zum Beispiel 7 Grad in Bruck an der Mur, 11 Grad in Golling und 10 Grad in Reutte.
2: Danke Lisa. 7.21 Uhr, die Schlagzeilen mit Helene Feuchtenhofer.
3: In Österreich gibt es immer mehr Wölfe, etwas mehr als 120 sind es aktuell. Je mehr dieser Raubtiere es gibt, desto häufiger gibt es auch Konflikte, etwa wenn die Wölfe ein Nutztier reißen. 26 Wölfe wurden deswegen heuer in Österreich auch schon abgeschossen. Die meisten Wolfsrudel gibt es in Oberösterreich und Niederösterreich, viele Einzeltiere in Kärnten und Tirol. Grundsätzlich ist rund die Hälfte der Fläche Österreichs als Lebensraum für den Wolf geeignet, zeigt eine Studie der BOKU. Seit 100 Tagen sollte Österreich eigentlich die EU-Lohntransparenzrichtlinie umsetzen. Bislang gibt es aber nur einen Entwurf aus dem Sozialministerium. Beschlossen ist noch nichts, weil sich die Regierungsparteien untereinander nicht einig sind. Die Lohntransparenzrichtlinie soll unter anderem dabei helfen, die Lohnschere zwischen Frauen und Männern zu schließen. Bundeskanzler Stocker hat heute EU-Ratspräsident Costa zu Gast. Die beiden wollen vor allem über das EU-Budget für die Jahre 2028 bis 2034 reden. Das ist Österreich zu hoch. Österreich zählt zu den sogenannten Nettozahlern, heißt, wir zahlen mehr ins EU-Budget ein, als wir herausbekommen.
2: Dankeschön, Helene. 7.22 Uhr, Marc, ein Unfall ist passiert in Niederösterreich.
1: Den hat uns der Mario gemeldet, A2 Richtung Wien, kurz vor Baden. Da hat sein Auto eingedreht. Also danke Mario fürs schnelle Bescheid geben und in dem Bereich unbedingt vorsichtig fahren. Abgesehen davon wird der Frühverkehr jetzt dichter auf den Hauptverkehrsrouten.
2: Gute und sichere Fahrt.
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0: Foto. 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WhatsApp 0676 83 88 6 100. 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
2: Ja, kleiner Reminder. 7.27 Uhr. Ab weg in die Schule, gleich Timpelreim die Wörter rein nach Fall Out Boy.

0: Voller Bauer auf 88.6 am Dienstag, morgen 7.30 Uhr. Halb acht ist es.
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0: Wie gewohnt um diese Uhrzeit, eine neue Runde Tempel reimt die Wörter rein. Drei Wörter, Tagesthema kommen von euch, wenn ihr da Ideen habt. Einfach auf WhatsApp schicken. Drei Wörter, wo ihr glaubt, ich schaff's nicht, die spontan und live, so live, dass ihr auch live dran seid bei uns, in 30 Sekunden zu reimen zum Tagesthema. Das ist das Spiel. Und für euch gibt's die Möglichkeit, einen neu geschaffenen Titel zu holen, nämlich 88.6 Gereimagent zu werden, mit eigenem, sag ich mal, Bandenshirt.
2: Ja. Bandenshirt?
0: Na schon, oder?
3: Ja, da gehört man dann dazu zur Bande.
2: Geheimes Erkennungszeichen.
0: Ja, schon geheim ist keiner, steht groß drauf. Aber ja, das ist die Gelegenheit für euch. Also wenn ihr was habt, überlegt euch drei Wörter, Tagesthema und schickt es uns. Und dann seid ihr vielleicht irgendwann mit dabei, live. Und zwar so wie jetzt die Niki. Schönen guten Morgen.
4: Hallo, guten Morgen, ihr Lieben.
0: Morgen. Niki, du bist aus dem Bezirk Melk, gell?
4: Ja, genau.
0: Schau, ich habe eine wichtige Frage. Ich war letztes Jahr am Christkindlmarkt in Melk und einer der Gründe, warum ich dort war, weil es Kassen hat, am Abend schaut das Stiftmelk schon wunderbar aus, wenn es beleuchtet ist. Und wie wir dort waren als Kassen, na, die Beleuchtung ist gerade umgebaut worden, die gibt es nicht. War einfach finster. Weißt du, wie das heuer sein wird?
4: Ich habe keine Ahnung.
0: Na super.
4: Ich hoffe mal besser als nächstes Jahr, als
0: früheres Jahr. Das hoffe ich auch. Ich meine, der Berchtellauf war großartig, aber ja. Und der Glühwein war ganz gut. Okay. Ansonsten, Niki, du bist top motiviert. Bist du schon in der Arbeit? Bist du noch zu Hause?
4: Nein, ich bin gerade am Weg in die Arbeit.
0: Gerade am Weg in die Arbeit, okay. Das heißt, jetzt noch schnell, bevor die Arbeit losgeht, dir den Titel Gereimagent holen. Ist der Plan?
4: Ja.
0: Niki, dann leg los.
4: Auf alle Fälle eine Taktik. Ich bin gespannt, das ist eh selbsterklärend. Also, ich sag mal die Wörter.
0: Ja, leg los.
4: Aufmerksamkeitsdefizit-Hyperaktivitätsstörung.
0: Waren das alle drei Wörter und ich muss die Trennung herausfinden?
2: Timpel reißt jetzt schon die Augen auf.
0: Aufmerksamkeitsdefizit. Ist das ADHS oder was?
4: Hyperaktivitätsstörung, genau.
0: Hyperaktivitätsstörung. Es geht sich nicht in einer Zeile aus im Word.
2: Stell die Schriftgröße kleiner.
4: Sehr gut.
0: Ich sitze weit weg von dem blenden Bildschirm. Ein bisschen größer als Aufmerksamkeitsdefizit, Hyperaktivitätsstörung. Ich finde, es reicht. Na? Mach mal reim ein Wort rein.
3: Nein, Niki, du darfst noch zwei weitere tun.
0: Na gut.
4: Sehr gut. Dann haben wir die Lastkraftwagenfahrerkabine.
0: Lastkraftfahrerwagen. Was? Lastkraftwagenfahrerkabine?
4: Lastkraft. Genau.
0: Lastkraftwagenfahrerkabine. Mhm.
4: Und das Telekommunikationsüberwachungsgesetz.
0: Komm, schön, dass du dich feierst. Telekommunikationsüberwachungsgesetz. Mhm.
4: Genau.
0: Ja. Leider ist alles klar.
4: Meine Taktik ist selbsterklärend.
0: Die ist erkennbar, ja. Es sind die kurzen Wörter. Gut, was ist das Tagesthema?
4: Ja. Polizei jagt mutmaßlichen Räuber.
0: Ja.
4: Es war eine lebensgroße Pappfigur von Darth Vader.
0: Von Darth Vader. Okay. Also vielleicht litten die Kollegen von der Polizei, die dann einen mutmaßlichen Räuber gejagt haben, der eine Pappfigur war, an einer Aufmerksamkeitsdefizit-Hyperaktivitätsstörung. Schlimm wäre es, wenn einer bei der Pappfigur von Darth Vader auch noch versucht hätte, eine Betörung. Da haben es alle deppert geschaut, die vorbeigefahren sind aus der Auto- oder aus der Lastkraftwagen-Fahrerkabine. Egal, ob es Carsten, Herbert oder Sabine. Mitbekommen haben wir es über das Telekommunikationsüberwachungsgesetz. Weiß ich nicht.
4: Jawohl!
0: Bist du gescheit? Ja, bitte, Niki.
4: Sehr gut.
0: Du bist damit in dieser Staffel Timpel Time erster 88.6 Gereimagent.
4: Sehr gut, ja. Hoffentlich freue mich.
0: Ja, sensationell.
3: Saugeil, Niki, ich freue mich so für dich.
4: Sehr gut.
2: Urgut gemacht.
0: Ja, tatsächlich sind wir jetzt, also natürlich gibt es zig Reime auf Gesetz, Fetz, irgendwas.
3: Aber Geschwätz oder sowas.
0: Geschwätz, aber es war irgendwie auf die Garn noch, wie es sinnvoll wird und nur noch 3-2 Sekunden über. Ja,
4: also kurz habe ich Angst gehabt, stimmt.
0: Ich habe auch schon geglaubt, dass dir das noch ausgeht, aber die Zeit ist dann einfach natürlich, ist ausgegangen irgendwann.
3: Ich war mir nämlich nicht ganz sicher, manchmal machst du diese Pause, weil du weißt, es geht sich aus und du hast schon was Ding und dann machst du so ein so eine, bisschen eine schmunzelnde Pause.
0: Nein, ich habe nicht geschmunzelt.
3: Aber diesmal nicht.
0: Das war eher die Stirn gerunzelt. Ja gut, Niki, Gratulation.
2: Der Sven freut sich Dankeschön. Mit dir. Herzlichen Glückwunsch. Super gemacht, Niki Maria aus Oberösterreich. Schreibt auch hihi, super Niki. Die Sabine schreibt, haha, ich bin im Reim vorgekommen. Liebe Grüße aus dem LKW.
0: Sabine ist auch noch im LKW.
2: Ist im LKW, ja.
0: Na bitte, alles richtig. Niki, das ist großartig. Das heißt, du wirst dieses T-Shirt zugeschickt bekommen. Freuen wir uns dann auf ein Foto, wenn du es anhast.
4: Ja, natürlich.
0: Sensationell. Niki, Gratulation. Natürlich. Und damit einen wunderschönen Arbeitstag.
4: Danke, ebenfalls. Wünsche ich euch auch.
0: Alles Liebe. Pfiat dich, Baba.
4: Ciao. Was? Tschüss, Baba.
0: Schön. Für mich ist es sehr schön, wenn ich jetzt verliere und sich jemand aber dann so freut, dann finde ich es auch wieder schön.
3: Ja, Leute, und das ist möglich. Schaut, die Niki
2: nicht oft,
3: bewiesen.
2: Aber es ist möglich.
3: Es ist möglich. Ihr könnt Gereimagenten werden. Schickt
0: absolut.
3: Uns eure Wörter und Tagesthema auf 0676 83 88 6100 und werdet Teil dieser illustren Runde.
0: Ja, sensationell. Wie das übrigens ausschaut, werden wir dann irgendwann diese Woche auf Social Media und auf unserer Website verkünden, weil wir uns dann immer jetzt einmal kriegen.
2: Hoffentlich,
0: ja. Und dann machen wir ein Foto. Ich glaube, es ist wirklich cool geworden. Dienstag 7.36 Uhr System.

0: Brawlers auf 88.6 am Dienstagmorgen, 7.43 Uhr ist es. Und es gibt natürlich, wie wäre es auch sonst, es ist Dienstag, eine neue Kontroverse im Internet. Jeden Tag mindestens 12 neue, aber da ist wieder eine am Start und es wird heftig und wild diskutiert. Und mal wieder im Fokus die US-Schauspielerin und das US-Model Sydney Sweeney. Und die hat eine Werbekampagne gemacht für einen Sportwettenanbieter. Vielleicht habt ihr das ja schon mitbekommen irgendwie. Und da sagt sie, du glaubst, du kennst dich aus im Sport, beweise es. Und hält halt irgendwie Sport, Basketball, Football, sonst was. Und ist ansonsten aber komplett nackt. Ja. Also immer, dass quasi die Dinger verdeckt sind halt, wo sonst der Internetalgorithmus zensieren würde und so weiter. Aber da sieht, okay, die hat sonst nichts an. Und ich habe das letzte Woche noch gesehen, haben wir gedacht, ja gut, Sydney Sweeney halt, die zeigt sich halt gerne nackt. Mir ist das dann, aha.
1: Ja.
0: Ja. Mhm. Jetzt aufgekommen über die letzten Tage, Mini, ich will nicht sagen groß, aber doch, Standard schreibt ja von Dutzenden, Profi- und Amateursportlerinnen verwenden jetzt den Slogan, so sehen Frauen im Sport aus, Videos, die ihr Training, Wettkämpfe und Karrierehöhepunkte zeigen. Und einige haben dann halt geschrieben, sowas wie, ja, das ist ein Schlag ins Gesicht für alle Sportlerinnen auf der Welt, die davon kämpfen, ernst genommen zu werden. Oder eine andere hat geschrieben, australische Schwimm-Olympiasiegerin Titmus schreibt, wie können wir in einer Welt leben, in der die Kommerzialisierung des weiblichen Körpers und die Sexualisierung des Frauensports immer noch gängig sind, fragt sie. Andere wieder schreiben drunter, aber ist nicht, haben wir nicht irgendwie gekämpft dafür, dass jede Frau das Recht hat, sich so zu zeigen, wie sie das will, ob eben mit Gewand, ohne Gewand, wie auch immer, und das ist ihr gutes Recht, wenn das ihr Model ist, also ihr Modell, Entschuldige, und sie ist Model, so wollte ich sagen. Und ja, ich freue mich das auch. Wir schreiben auch dann manche so, also manchmal ist es positives Empowerment, wenn sich eine Frau nackt zeigt und das ist stark. Und dann wird es plötzlich über sich solidierend und einen Schlag ins Gesicht für alle Frauen.
1: Mhm.
0: Ich bin verwirrt.
1: Ja, es ist, geht irgendwie in beide Richtungen, die Argumente.
0: Ja, aber halt immer je nach Situation. Einmal ist es so, einmal ganz anders. Deswegen haben wir jetzt gedacht, ich hätte die Frage gerne mal an die Damenwelt gestellt. Also liebe Männer, jetzt einmal das, was wir oft eh nicht gut genug können. Schlafen.
1: Zuhören.
0: Mhm. Nichts mansplainen. Frage an alle Frauen, die uns gerade zuhören. Wie seht ihr das? Wie, einfach nur, weil es mich interessiert. Ja? Mhm. Es gibt vor allem auch keine komplett richtige Einschätzung wahrscheinlich. Jeder sieht es ja anders.
1: Ja.
0: Aber mich würde es interessieren. Frage, wie seht ihr das? Sydney Sweeney, bekannte Schauspielerin, Model, geizt nicht mit ihren Reizen. Wirbt da jetzt für einen Sportwettenanbieter mit halt...
1: Nackt. Reizen. Ja.
0: Ja. Ja. Ist das ein Schlag ins Gesicht für alle Frauen, die Sport machen, weil sich eine Frau auszückt? Oder darf die Frau sich so präsentieren und ihr Geld verdienen in diesem Deal, der sicher nicht schlecht sein wird, wie sie das für sich entscheiden und möchte?
1: Ja, und das ist nicht schlecht.
0: Und welche Aspekte habt ihr da? Gerne bitte Sprachnachrichten an uns, von den Damen, wohlgemerkt, 0676 83 88 100. Da würde mich der weibliche Take sehr interessieren und bin gespannt, was da von euch kommt. Journey, Don't Stop Believing, Dienstagmorgen, es ist 88.6.

0: Journey, Don't Stop Believing. Danke für die vielen, vielen sehr spannenden Nachrichten, die reinkommen. Ein paar von den Männern auch, ja, aber wir werden uns gleich nur die anschauen, die von den Frauen gekommen sind. Zum Thema Sydney Sweeney nackt für einen Sportwettbewerb mit der Werbung gemacht. Kontroverse, ist es ein Schlag ins Gesicht für alle Frauen im Frauensport oder ist es eigentlich einfach ihr gutes Recht, Female Empowerment, sie darf sie zeigen, präsentieren, wie sie will. Sehr spannende Nachrichten in gut 7 Minuten bei uns hier auf 88.6.
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5: Nach dem gestrigen Regentag steht uns heute wieder ein sehr freundlicher Tag mit viel Sonnenschein bevor. Aktuell gibt es vor allem in Kärnten, der Steiermark und im Donauraum teilweise noch ein bisschen Nebel. Aber nach und nach setzt sich dann in ganz Österreich die Sonne durch und es wird spätsommerlich warm mit 20 bis 28 Grad. Jetzt ist es allerdings noch ein bisschen frischer. Wir haben 9 Grad in Breiteneck, 14 Grad in Wolfseck und 13 Grad in Bad Deutsch-Altenburg.
0: Danke Lisa. 7:51 die Nachrichten mit Helene Feichtenhofer.
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6: Spritpreise von 3 Euro, die könnten den Autofahrern in Deutschland durchaus drohen, ist sich der Tankstellenverband in unserem Nachbarland sicher. Das liege vor allem am Vorgehen der Mineralölkonzerne, die abkassieren würden. Die Blockade der Handelsstraße von Hormuz sei zwar ein Problem, der Anteil des Öls aus der Golfregion sei in Europa aber vergleichsweise gering. Mordverdacht im forensisch-therapeutischen Zentrum in Garsten. Ein 63-jähriger Insasse soll einen 40-jährigen Mitinsassen umgebracht haben. Die beiden Männer haben wegen psychischer Störungen als gefährlich, aber zurechnungsfähig gegolten. Erst vor 2 Wochen soll in der Justizanstalt Klagenfurt ein Häftling einen anderen im Schlaf erstochen haben. Großbrand gestern Abend in einem Holzverarbeitungsbetrieb in Wals-Sitzenheim in Salzburg. Die schwarzen Rauchwolken waren weithin zu sehen. Das Feuer ist in einem Bereich ausgebrochen, in dem Altholz gereinigt wird. Auch ein Förderband ist in Flammen gestanden. Rund 100 Feuerwehrleute waren im Einsatz. Sie konnten das Feuer löschen. Was den Brand ausgelöst hat, ist noch unklar. Manchmal braucht's einfach Superhelden, so etwa gestern. Da haben sich Polizisten der Wiener Spezialeinheit Vega in Superheldenkostümen von der Klinik Donaustadt abgeseilt, um die kranken Kinder im Spital etwas aufzuheitern. Sie haben da unter anderem Spider-Man, Batman oder auch Wonder Woman zu sehen bekommen.
0: Dankeschön, Helene. 7:53 Uhr, wir schauen auf die A2 in Niederösterreich, Mike.
7: Richtung Wien, kurz vor Baden, da ist ein Unfall passiert, der rechte Fahrstreifen ist blockiert und es gibt Stau. Außerdem ordentlich Stau in Wien, Breitenfurter Straße bei Kalksburg ist nach einem Unfall gesperrt, ausweichen geht da nur großräumig über Kaltenleuth, geben abgesehen davon einiges los im Frühverkehr.
0: Gute und sichere Fahrt.
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5: Guten Morgen.
18: Und hier ist er.
21: Schisch. Boah, was ist da denn los?
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0: Ja, schisch, Kontroverse. Im Internet, mal wieder. Es ist, weißt du, alle Stunden eine Eiche.
5: 7:57 Uhr. Ja, die vierte heute.
0: Aber mal wieder eine natürlich. Und es geht um Sydney Sweeney, es geht um Sexualisierung, es geht um einen, Zitat, Schlag ins Gesicht für alle Athletinnen und alle Frauen im Sport. So zumindest die Aussage von einer Sportlerin. Oder halt auch gar nicht. Und da haben wir kurz die Geschichte angerissen vorher und dann gefragt, wir wollen den weiblichen Take hören, sprich nur von euch Frauen hören. Was sagt ihr dazu, zu dieser Geschichte? Und da sind viele sehr spannende Aspekte reingekommen. Hören wir uns gleich an nach Motley Crue Kickstart My Heart. Das ist der Dienstagmorgen, hier ist 88.6.

0: Motley Crue. Kickstart My Heart auf 88.6 am Dienstagmorgen. Kickstart, vielleicht was anderes, aber auch das Herz zumindest, den Blutdruck, das war vielleicht die Idee dieser Kampagne. Ein Wettsportanbieter in den USA hat sich Sydney Sweeney, die berühmte Schauspielerin und auch das Model, geholt und für seine Wettbieter, also seine Sportwettenplattform, Sydney Sweeney gezeigt, nackt. Begleitet oder verdeckt unter Anführungszeichen mit ein paar Sportutensilien. Das eine große Kontroverse aktuell online. Es gibt einige, vor allem Sportlerinnen, Athletinnen, die sagen, ein Zitat, eben Schlag ins Gesicht für alle Frauen im Sport. Einige, die sich aufregen, ja super, danke dafür, Sydney Sweeney. Und dann noch eine Bewegung, so schauen Frauen im Sport aus und so weiter und so fort. Andere wiederum schreiben, naja, aber wieso, ist doch eigentlich Empowerment, wenn sich die Frauen so zeigen dürfen und damit auch ihr Geld verdienen. Und sicher kein schlechter Deal wird das sein. Für Sydney Sweeney, ich gehe davon aus, dass die das nicht gratis gemacht hat und auch genug verdient hat damit. Und wir haben uns gedacht, okay, große Kontroverse, viel wird drüber im Online geschrieben, plaudern wir doch auch drüber, aber wir haben gebeten, bitte nur den weiblichen Take, also bitte ganz viele Spannnachrichten und es sind viele, viele reingekommen. Vielen Dank an euch alle, die uns was geschickt habt. Wir hören mal in eine der spannenden Nachrichten rein. Was ist es? Female Empowerment oder Schlag ins Gesicht für alle Frauen, wenn Sydney Sweeney nackt für einen Sportwettenanbieter wirbt.
1: Die Frau zieht sich ja jetzt nicht aus und sagt, ich mache ja diesen Sport und diesen Sport. Es geht ja darum, dass sie eine Werbung macht für Sportwetten, wenn ich das richtig verstanden habe. Und somit hat das eigentlich für mich mit dem Sport und mit den Sportlerinnen überhaupt nichts zu tun. Ich fühle mich da jetzt auch nicht, weiß ich nicht, auf den Schlips getreten, weil ich halt jetzt nicht so ausschaue wie dieses Model. Und ich glaube, dass das eine mit dem anderen einfach überhaupt nichts zu tun hat.
2: Ich finde, sie persönlich darf ja prinzipiell machen, was sie will, ob sie es jetzt noch gerade sagt oder nicht, ist ihre Sache. Ich finde es vom Wettanbieter, diese Verallgemeinerung, dieses so schaut Sport aus in der Frauenwelt, das ist das Problem, glaube ich.
3: Sie macht ja Werbung für einen Sportwettenanbieter, nicht für Frauensport. Also wenn sie jetzt für die WNBA die Werbung wäre, wäre es ein bisschen komisch, aber für einen Sportwettenanbieter, das hat ja mit Frauen im Sport nur peripher zu tun.
4: Jeder soll sich so zeigen, wie es will. Für das haben wir gekämpft. Oder unsere Vorfahren. Dass wir dürfen, was die Männer auch dürfen, sind Unterhosen zeigen oder nackt hinstellen, scheißegal. Wenn es ihr gefällt, wenn es Model ist, wenn es eine Kampagne macht, ist halt einmal so.
5: Ich weiß nicht, dem Sportwettenanbieter wird es ja sicherlich nicht um Empowerment gehen, sondern darum, Geld zu verdienen.
6: Also da es sich um Sportwetten handelt, gehe ich davon aus, dass das von einem Mann diese Kampagne gestartet worden ist und natürlich dann die Männer angesprochen werden sollen, weil Frauen schauen nicht auf die Reize von Frauen, sondern eher, was ihnen gut tut.
7: Für mich kommt es halt immer darauf an, wie das im Kontext gesehen wird. Ich sage jetzt einmal, wenn sich die auszieht für einen Wettanbieter, ist Wetten eher so ein

0: Sydney Sweeney übrigens hat auf diese Kritik schon auch reagiert und hat jede Menge Fotos von Magazinen gepostet, wo sich Sportlerinnen halbnackt bis nackt präsentiert haben.
1: Ist ja auch nicht neu erfunden worden, dieses Ding von der Sydney Sweeney und dem Sportwettenanbieter.
0: Und dann natürlich schon auch spannend die Frage, aha, gibt es offenbar also da, wo auch, nämlich wir reden hier etwa von Frauen, deswegen haben wir auch gesagt, möchte man nur die Frauen hören, die sagen, in dem Kontext so ist es okay, in dem anderen Kontext so nicht okay. Schwierig. Bin ich froh, dass ich so ausschaue und nicht Sydney Sweeney bin? Hätte es schwer.
2: Dass dich keiner fragt,
1: meinst du? Nein, das ist wurscht. Du könntest ein bisschen mehr ausschauen wie Sydney Sweeney.
0: Ich glaube nicht. Es wird nichts mehr. Aber danke euch für die vielen, vielen Nachrichten. Dienstagmorgen, 8 nach 8. The Interrupters, She's Carousel.

0: Also muss auch sagen, der Backstage-Brunch ist wirklich immer konstant bei euch. 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
4: das
2: Deutschland
4: drin, was
2: oder steht. Hast du ein bisschen traurig. Unser Podcast Timpeltime Backstage Brunch ist zurück aus der Sommerpause. Erste Folge nach der Sommerpause seit letzten Freitag auf allen gängigen Podcast-Plattformen online. Und ja, wir haben ein paar neue Rubriken eingeführt.
4: Es ist ein bisschen was anders.
2: Struktur ist auch
4: gleich deppert.
2: Ja schon, aber ja. Die Anordnung der Blödheit ist ein bisschen geändert. Wir haben zum Beispiel gesagt, Begrüßung wird ausgelassen.
4: Einfach direkt...
2: Gleich rein.
4: Wir gehen rein.
2: Und wir gehen in gleich die neue Rubrik, wie es auch vom Namen her gut passt. Wir haben mitbekommen, wir müssen ein bisschen mehr Traction erzeugen, auch auf Social Media. Wir brauchen kontroversere Geschichten. Und wir wissen alle, das funktioniert mit Ragebait. Also haben wir gesagt, gleich am Anfang von der Folge gibt es einmal Org. Mike hat den Namen dann von Ragebait umgemünzt auf...
4: In Medias Rage.
2: In Medias... Gleich am Anfang.
4: In
2: Medias Rage.
4: In die Wut rein.
2: Ja, wir gehen rein.
3: Und man kann sagen, du hast... alles gegeben, gleich bei der ersten Ausgabe. Alles, was du hattest.
2: Ich habe vorgelegt, ich habe gedacht, ich fange einmal an und habe es vielleicht ein bisschen übertrieben. Ich habe ein bisschen über das Ziel hinausgeschossen.
4: Es gab schon Leute, die gesagt haben, uff, das war ein bisschen ein Schroff.
2: Lisa zum Beispiel, du hast gesagt, es war fast schon unangenehm zum Hören.
3: Ja, ein bisschen. Ja? Also ich kenne dich ja sehr gut und ich weiß, wie gut du dich in Sachen hineinsteigern kannst, aber ich war dann so, ah, weiß ich nicht.
2: Schau, wir haben auch ein Video von diesem Part, wo ich mich aufreg, auf Social Media gepostet, auf unserem neuen eigenen Channel Timpeltime Backstage Brunch auf Instagram. Da sind die Kommentare unterschiedlich. Der Alexander schreibt, gute Besserung, Timpel, Blutdruck zu niedrig oder warum pullst du jetzt so auf? Und gleichzeitig wiederum schreibt die Sandy, ich liebe die Unterhaltung, angefangen damit, wie Timpel sich aufregen kann, so geil. Also denen taugt
4: es
2: wieder.
4: Es ist auch auf Spotify bei den Kommentaren hin und her gegangen, fängt ja schon voll geil an, hat Teufel geschrieben, ich habe es sehr vermisst oder auch endlich, Sommer hat ewig gedauert, juhu, freue mich, was da schon alles auf uns zukommt, sind die diversen Kommentare, aber es gab auch ein Brunchy, der geschrieben hat, naja, also das sagt man halt, weil, also das, wo du dich aufgeregt hast, sagt man halt, damit man das und Ding und es hat schon einen Grund und ja, ich möchte jetzt nicht vorwegnehmen, es kann ja vielleicht sein, dass es noch nicht jemand gehört hat.
2: Aber was man sieht... Funktioniert einmal?
3: Es funktioniert, ja.
2: Und das Wichtige ist aber, wir machen das wirklich, also es wird dann nicht immer ich, sondern irgendwer einfach immer bei In Medias Rage zum Beispiel sich ein bisschen was aufregen, was er aber auch echt so empfindet. Also ich, über was mich da aufregt, müsst ihr dann hören in der Podcast-Folge, ich meine das echt. Nicht ganz vielleicht so schlimm, wie ich sage, wobei eigentlich schon, aber ich sollte es so sagen. Aber das ist, also es ist nicht, wir machen nicht Ragebait extra jetzt, um einen Blödsinn zu, sondern das ist echt.
4: Wir lügen nicht.
2: Nein, wir lügen nicht, im Podcast und im Radio. Und ja, es erzeugt dann eine Kontroverse und dann wird geplaudert drüber und das ist gut so, dann kommen die Kommentare. Und ihr könnt das Ganze, eben wie gesagt, natürlich hören im Podcast oder das Video schauen auf unserer Instagram-Seite Timpeltime Backstage Brunch. Das ist die gekürzte, zensierte Version. Die unzensierte, ungekürzte Version ist in der aktuellen Podcast-Folge.
4: Dauert ein bisschen länger.
2: Ich ein bisschen länger. Und ein bisschen wilder.
3: Und festhalten, der Timpel raged ordentlich.
2: Ja, beim nächsten Mal, wenn ich wieder dran bin, mache ich von die 300% auf 270.
4: Okay.
2: Ich gehe langsam, ich arbeite mich runter. Nächste Folge, Timpeltime Backstage Brunch, kommt diesen Freitag raus und die aktuelle ist schon überall online. Wir freuen uns, wenn ihr reinhört oder den Podcast doch gerne empfehlt und natürlich unserer neuen Instagram-Seite folgt. 8:18 Skillet Monster für euren Start in den Tag. Schönen guten Morgen.

0: Kelle der 88.6 am Dienstagmorgen, gleich der 88.6 Zeitungscheck.
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2: Vor allem jetzt in der Früh merkt man, der Herbst kommt langsam näher. Wir haben zum Beispiel 7 Grad in Abtenau, 14 Grad in Lassnitzhöhe und 8 Grad in Fresach. Und dazu gibt es in Kärnten, der Steiermark und im Donauraum noch ein paar Nebelfelder. Die verziehen sich aber dann im Laufe des Morgens. Und dann erwartet uns nochmal ein sehr spätsommerlicher Dienstag mit strahlend blauem Himmel und viel Sonnenschein mit bis zu 28 Grad.
0: Dankeschön, Helene. Lisa, Entschuldige. Mich vertan. Jetzt kommt Helene Feichtenhofer mit den Nachrichten.
3: Spritpreise von 3 Euro, die könnten den Autofahrern in Deutschland durchaus drohen, ist sich der Tankstellenverband in unserem Nachbarland sicher. Das liege vor allem am Vorgehen der Mineralölkonzerne, die abkassieren würden. Die Blockade der Handelsstraße von Hormuz sei zwar ein Problem, der Anteil des Öls aus der Golfregion sei in Europa aber vergleichsweise gering. Mordverdacht im forensisch-therapeutischen Zentrum in Garsten. Ein 63-jähriger Insasse soll einen 40-jährigen Mitinsassen umgebracht haben. Die beiden Männer haben wegen psychischer Störungen als gefährlich, aber zurechnungsfähig gegolten. Erst vor 2 Wochen soll in der Justizanstalt Klagenfurt ein Häftling einen anderen im Schlaf erstochen haben. Großbrand gestern Abend in einem Holzverarbeitungsbetrieb in Wals-Sitzenheim in Salzburg. Die schwarzen Rauchwolken waren weithin zu sehen. Das Feuer ist in einem Bereich ausgebrochen, in dem Altholz gereinigt wird. Auch ein Förderband ist in Flammen gestanden. Rund 100 Feuerwehrleute waren im Einsatz. Sie konnten das Feuer löschen. Was den Brand ausgelöst hat, ist noch unklar. Manchmal braucht's einfach Superhelden, so etwa gestern. Da haben sich Polizisten der Wiener Spezialeinheit Vega in Superheldenkostümen von der Klinik Donaustadt abgeseilt, um die kranken Kinder im Spital etwas aufzuheitern. Sie haben da unter anderem Spider-Man, Batman oder auch Wonder Woman zu sehen bekommen.
0: Dankeschön, Helene. 8.23 Uhr, wir schauen auf die Straße, ein Unfall in Wien.
4: Breitenfurter Straße bei Kalksburg ist in beiden Richtungen gesperrt nach einem Unfall. Ausweichen geht da leider nur sehr großräumig über kalten Leut geben und da gibt es natürlich auch schon ordentlichen Stau. Abgesehen davon, Frühverkehr auf den Hauptverkehrsrouten, voll im Gange.
0: Gute und sichere Fahrt.
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0: 8.26 Uhr, kurz vor 8:30 am Dienstagmorgen. Starte den Tag Rise Against, Prayer of the Refugee.

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1: Wir schauen zu den Schlagzeilen und plaudern über ein paar der Themen des Tages wie gewohnt um diese Uhrzeit und starten dann mit einer Geschichte aus der Presse. Da ist eine neue Risikoanalyse, eine Studie rausgekommen. Recht spannend, der Großteil der heimischen Daten liegt nicht unter österreichischer Kontrolle, ist da die Überschrift. Und da ist einfach geschaut, meine digitale Infrastruktur ist stärker europäisch geprägt als gedacht. Aber der Blick auf die Eigentümerverhältnisse offenbart dann doch andere Abhängigkeiten. Also grundsätzlich einfach angeschaut, Hosting, Region und Datenschutz, also wo sind die Daten gespeichert, wo sind diese Server, wo stehen die Hosting-Plattformen? Und da ist man circa bei einem Drittel in Österreich und dann nochmal knapp 50% EU ohne Österreich. Was man zuerst glauben müsste, naja, USA muss ja massiv riesengroß sein, USA, UK und Kanada sind überhaupt nur 20%. Wenig. Hm? Also, komisch. Dann aber das, was da gleich steht, schaut man auf die Eigentümerverhältnisse, wird es dann halt ganz, ganz anders. Weil nur weil ein Server dort, wo steht, heißt halt, dass er auch dann quasi einer österreichischen Firma oder einer europäischen Firma gehört. Und dann verschiebt sich das schon recht schnell. Also dann schrumpft der Anteil österreichischer Hostingplätze von eben dem Drittel auf die Hälfte, also 15% nur noch. Okay. Das ist dann schon wichtig. Deutschland steigt ein bisschen, USA steigt aber auch deutlich an. Ist dann auch spannend eben. Und es ist zum Beispiel an einer Version angezeigt, die Studie ordnet beispielsweise World for You Deutschland, ja, über America Mobile Mexiko und drei über Hutchison Hongkong zu. Also einfach diese Dinge werden einfach immer dann den Ländern zugeordnet, wo sie sind. Und das sind immer wie in diesen großen Konzernen, muss man auch mal schauen, Moment mal, das gehört der Firma, die Firma gehört der Firma und am Schluss ist es dann eigentlich in einem Konzern ganz anders.
2: Eine Firma übrig, ja.
1: Und das ist mal ein so ein Thema, wo hier drüber geschrieben wird, einfach, dass man das schauen muss. Und Abhängigkeit eben von fremden Konzernen, von fremder Politik dann auch in weiterer Folge, was natürlich immer, wir merken aktuell, ein großes Thema sein kann. Und eigentlich finde ich aber sehr spannend noch, das ist da gar nicht so wichtig, geht es wirklich nur um das Hosting. Ich finde, dazu passt eigentlich ganz spannend die viel größere Thematik. Was für ein Betriebssystem läuft denn fast auf fast allen Rechnern in fast allen Firmen? Das gehört einem US-Konzern, ist ein US-Konzern Microsoft oder auf der anderen Seite genauso mit Google. Und du sagst, wer nutzt nicht Google und dann Drive, Cloud, irgendwas privat oder auch vermischt im Arbeitsalltag und irgendwelche quasi online-basierte Daten oder SharePoints oder sonst was, auch alles von Google. Google Docs, Google sonst was alles. Das gehört auch alles in einem Konzern.
2: Ja, und da denkt man sich jetzt vielleicht als Privatperson,
1: und das aber
2: ja,
1: nicht
2: okay, aber das sind ja auch teilweise Regierungsbehörden,
1: natürlich,
2: die diese Softwares benutzen.
1: Ja.
2: Das ist ein schweres Sicherheits-,
1: ist natürlich ein riesengroßes, riesengroßes Thema. Und da ist ja auch in ganz vielen, ist dann eine wo das anstrebt, ist, was ja auch, wie viel Prozent einfach Branchenabhängigkeiten von US-Hostingquoten halt haben. Und ich glaube, dass da halt noch einiges versteht ist, wenn das gar nicht so genau gerechnet wird. Wir haben gesagt, naja, unsere Grunddaten liegen dort, stimmt. Aber davor und dazwischen werden einfach noch so viele Dienste benutzt, die auch eigentlich relativ konzentriert aus den USA kommen oder sonst was. Also spannendes Thema natürlich und könnte man darauf achten. Die Idee, europäische Alternativen dafür tatsächlich aufzubauen, ist leichter gesagt als getan. Also es ist nicht umsonst quasi, wenn einer Marktmacht hat, dass er halt dann als Monopol gilt, fast schon. Und da ist einfach zu sagen, na gut, wir machen auch ein europäisches Betriebssystem für Computer und dann kann man das, ja, wird dran gearbeitet in der EU tatsächlich, auch zumindest für die offiziellen Stellen. Also dass jetzt eben dann Regierungen und Staatsbetriebe und so weiter schauen können, dass sie eine Alternative haben, wo wirklich sie die Kontrolle haben. Aber ganz so leicht ist es natürlich auch nicht.
2: Da gab es ja, ich glaube, letztes Jahr war die Geschichte vom Chefankläger vom Internationalen Strafgerichtshof, der auf einmal keinen Zugriff mehr auf sein Outlook hatte. Also, und das, ja, ist, das ist möglich.
1: Ja, ja, klar.
2: Theoretisch könnte dann, wenn jetzt Microsoft sitzt in den USA, ja, Donald Trump hat irgendeine Politik.
1: Und wir wissen, die Tech-Giganten sind sehr lieb zu Donald Trump.
2: Genau, und die sagen dann, hey, sperrt's denen das zu, was machst du dann?
1: Dann machen wir's halt.
2: Ja.
1: Ja, also das ist eben der Grund. Aber ich fand es mir nochmal spannend, so eine Studie zu sehen und zu sagen, aha, ja, nee, das ist der eine Part mit den Hosting-Plattformen, aber es geht ja noch viel, viel weiter.
2: Ja.
1: Sind wir gespannt, wann da was in Bewegung gerät. In Bewegung geraten ist etwas, wenn wir jetzt sogar schauen, EU und der amerikanische Kontinent, da ist was in Bewegung geraten.
2: Ja, die Beziehungen zwischen Kanada und den USA waren schon besser.
1: Mäßig.
2: Ja, sind derzeit nicht besonders gut. Donald Trump hat ja schon mehrmals auf verschiedene Arten und Weisen über Kanada geredet. Also zum Beispiel Kanada gesagt, das wären als 51. Bundesstaat von den USA besser dran. Solche Sachen. Außerdem sind die zwei Länder in einem Handelskrieg, der immer mehr eskaliert. Die Zölle und so weiter. Und Trump sagt dazu, dass Kanada der schwierigste Verhandlungspartner ist. Man vielleicht mal auf der Zunge zergehen lassen. Mhm. Also es ist nicht leicht.
1: Aber es liegt an Ihnen und nicht an ihm.
2: Es ist nicht leicht und deshalb strebt Kanada jetzt eine Allianz mit der EU an. Premier Mark Carney hat jetzt auch schon mehrmals betont, Kanada will kein Mitglied der EU werden, aber eben schon eine sehr enge Zusammenarbeit, weil man teilt ja die gleichen Werte und Prioritäten. Da geht es zum Beispiel um freien Warenverkehr, Verkehr von Dienstleistungen, Arbeitskräfte in strategischen Lieferketten sowie Energie, KI, Verteidigung und auch Rohstoffe. Da einfach sehr, sehr gut zusammenarbeiten. Außerdem sind im Gespräch Infrastrukturprojekte, der gemeinsame Bau von Unterseekabeln, Rechenzentren und Satellitennetzwerke und so weiter. Premier Carney hat jetzt bald eine große Reise nach Europa, Frankreich und Großbritannien stehen da an und wird auch eine Rede vor dem Europäischen Parlament halten. Mal schauen, was da rauskommt.
1: Ja, spannend. Immer dazu, es ist rein einfach nur nominell auch irgendwie, wäre es lustig, wenn Kanada am amerikanischen Kontinent bei der Europäischen Union dabei ist.
3: Finde ich auch spannend.
1: Also prinzipiell glaube ich, dass es von allem her ausgehen wird. Meine Person, ja, die Werte und so weiter und wie die halt...
2: Ergibt schon irgendwie Sinn.
1: Auch die Lebensmittelstandards und alles, was ja wichtig ist für den freien Warenverkehr, ja, glaube ich, geht sich aus. Aber halt, Europäische Union, das ist dann wenn sie die Flagge einsehen, ist auch drüben.
2: Also. EU-Flagge mit so einem Ahornblatt.
3: In der Mitte.
1: Ja, das wäre eigentlich lustig. Gut, und dann schauen wir noch woanders hin auf diesem Planeten, anderer Kontinent, ganz im Osten drüben. Da gibt es eine spannende Entwicklung.
3: Ja, Schlagzeile lautet Fachkräftemangel. In China spazieren jetzt die roboterblinden Hunde los. Also es geht tatsächlich nicht um die Arbeiter in Person, sondern wirklich nur um die Hunde. Assistenztiere wie eben Blinden für Hunde gibt es in China nämlich noch nicht so lange. Die ersten Ausbildungen haben 2006 begonnen, also vor 20 Jahren. Gesetzliche Grundlagen und so weiter sind allerdings erst viel später dazugekommen. Wie auch viele andere Probleme, wie zum Beispiel die Akzeptanz der Notwendigkeit dieser Hunde. Und auch jetzt geht der Ausbau der Ausbildung nur langsam voran. Auf ca. 17 Millionen Blinde in China kommen aktuell nicht ganz 500 Blinden für Hunde. Das sind nicht mal 0,03%.
2: Das ist ein bisschen sehr wenig.
3: Ich habe es mit den Zahlen in Österreich verglichen. Sind 100 bis 120 Leute mit Blinden für Hunden von 320.000. Also es sind auch nicht viele, 0,03%.
1: Okay.
3: Also es ist generell wirklich nicht sehr ausgebaut. Ja. Und genau deshalb wurden jetzt in China eben Roboter-Blindenhunde präsentiert. Sie haben schon gewisse Ähnlichkeiten mit dem lebendigen Vorbild, sage ich mal. Sie haben einen Kopf mit Ohren, vier Beine, aber eben auch Räder, Kameras, Sensoren und KI, die den Hunden dabei helfen sollen, die Hindernisse für den Hund und den Menschen zu erkennen und zu überwinden. Ist auch dazu recht leise gebaut, damit die Nutzer eben auch die Umgebung selbst gut wahrnehmen können. Und laut Herstellern hat der Hund tatsächlich eine Erkennungsrate von Hindernissen in Innenräumen von 99%. Mhm. Und auch 96% in Außenbereichen. Also finde ich schon sehr beeindruckend.
1: Ja, absolut.
3: Sind zusätzlich auch mit unterschiedlichen Diensten vernetzt für körperlich beeinträchtigte Personen, auf die sie jederzeit zugreifen können, also Hilfsdienste oder zum Beispiel Karten. Und auch die Ausbildungskosten sind verglichen mit einem echten blinden Hund wirklich ein Eckel günstiger. Der flauschige Vierbeiner kommt in etwa auf ungefähr umgerechnet 26.000 Euro. Der Roboter auf 3.900 bis 6.500 Euro.
2: Das ist wirklich deutlich weniger.
1: Das ist ein Unterschied. Ich habe mir das Foto aufgemacht, sieht eigentlich, finde ich auch süß aus. Dieser kleine Hundekopf, den er so hat.
3: Aber kuscheln kannst du halt nicht mit ihm.
1: Kuscheln kannst du,
2: blinden Hund.
1: Ja, musst du ihm halt zur Feuerarzt sehen oder sowas.
2: Aber
1: Frottee.
2: Bälder?
3: Das geht aus dem, das ist eine gute Frage.
1: Kann
3: das geht
1: sicher, kannst du sicher ein Mod upgraden.
3: Er muss ja irgendwie Warnsignale geben, also er macht sicher irgendwelche Geräusche.
2: Im Premium-Abo, Bälder dann.
3: Ja, also es ist sicher eine gute Alternative. Die emotionale Unterstützung kommt halt wahrscheinlich nicht von ihm.
1: Das ist sicher was anderes, aber es geht dann tatsächlich, glaube ich mal, wenn es einfach so einen Mangel gibt, wenn es auch bei uns auch so ist, dann ist halt einfach gut zu sagen, okay, es gibt eine Alternative und Unterstützung für beeinträchtigte Menschen in allen Funktionen ist sicher
3: ist
1: ein Punkt,
3: richtig,
1: wo die Robotik und die Automatisierung noch vieles bringen würden, außer die Hunde und die anderen Roboter stehen dann auf und haben Terminator, aber
3: so weit wollen wir jetzt nicht.
1: So weit wollen wir nicht.
2: Das ist immer die Gefahr.
1: Das ist immer die Gefahr. Das schwingt immer mit. Hat mit dem Deutschen recht angefangen. Ne? Nein, gute Sache, wenn es so funktioniert. Dienstagmorgen, 8.43 Uhr, Linkin Park, Faint, euer Start in den Tag.

0: Also ich finde ja immer noch, dass der Timpel sich damit ein Eigentor geschossen hat.
1: Ja, mit dem neuen Modus der Monatschallenge, die wir mit diesem Monat zum ersten Mal so ausprobieren.
2: Wir legen sie in eure Hand und einige Leute haben gesagt, das wird jetzt 45 Mal der Timpel.
1: Ja, wir schauen. Wir plaudern gleich über die neue Monatschallenge, wie wir es ermitteln werden, was ihr damit zu tun habt. Verraten wir euch in gut 10 Minuten, weil es ist dann nächste Woche, ist schon ernst. Da geht's dann schon los.
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4: 10 Grad haben wir aktuell in Ferlach in Kärnten, 14 Grad in Deutschlandsberg in der Steiermark und 15 Grad in Niederösterreich in Schwechat. Stellenweise sind noch ein paar Nebelfelder unterwegs, die verziehen sich aber jetzt dann recht bald und dann gibt es heute in ganz Österreich strahlenden Sonnenschein und 20 bis 28 Grad.
1: Danke Lisa, 8.50 Uhr die Nachrichten mit Helene Feichtenhofer.
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6: Am europäischen Weltraumbahnhof in Kourou ist diese Nacht der erste Satellit gestartet, der aus dem All die Photosyntheseaktivität von Pflanzen messen soll. Der Satellit soll helfen, eine globale Landkarte aufzubauen, die zeigt, wie es der Vegetation auf der Erde geht, wie sich die Pflanzen auch über die Zeit hinweg verändern. Ziel ist es, Umweltbelastungen und die Auswirkungen des Klimawandels besser nachvollziehen zu können. Auch einen zweiten Satelliten hat Europa diese Nacht ins All geschossen. Er soll Daten über die Ozeane und die Verteilung des Eises liefern. Die österreichische Gesundheitskasse verschickt wieder eine 500.000 Briefe und lädt zum kostenlosen Gesundheitscheck ab 18 ein. Die Einladungen gehen an alle, die noch nie bei einer Vorsorgeuntersuchung waren bzw. bei denen dieser Check schon länger her ist. Seit 100 Tagen sollte Österreich eigentlich die EU-Lohntransparenzrichtlinie umsetzen. Bislang gibt es aber nur einen Entwurf aus dem Sozialministerium. Beschlossen ist noch nichts, weil sich die Regierungsparteien untereinander nicht einig sind. Die Lohntransparenzrichtlinie soll unter anderem dabei helfen, die Lohnschere zwischen Frauen und Männern zu schließen. Noch bis kommenden Montag können alle Europäer online mitentscheiden, wie die neuen Euro-Banknoten aussehen sollen. Mehr als 9 Millionen Menschen haben bereits abgestimmt. Zur Wahl stehen berühmte Europäer wie Beethoven oder Da Vinci, sowie Flüsse und Vögel wie Eisvogel oder Weißstorch. Die endgültige Entscheidung fällt Ende des Jahres.
1: Dankeschön, Helene. 8.52 Uhr, wir schauen auf die Straße und haben einen Unfallmarkt in Oberösterreich.
2: B137 Innviertler Straße in Wels bei der Autobahnanschlussstelle Salzburg. Da ist ein Unfall passiert. Vorbeifahren an der Unfallstelle geht langsam, aber da hat sich jetzt recht rasch der Stau aufgebaut. Und da gibt es jetzt gute Nachrichten, gibt es aus Wien, Breitenfurter Straße bei Kalksburg. Die Unfallstelle, die Sperre ist aufgehoben, aber wegen der Unfallstelle werdet ihr in beiden Richtungen immer noch wechselweise angehalten.
1: Ich wünsche Ihnen gute und vor allem sichere Fahrt.
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24: Heute für euch im Studio Mike Hornig.
2: Schönen guten Morgen.
24: Und Lisa Riedel.
4: Schönen Dienstag.
24: Und hier ist er.
29: Ich glaube nicht, dass da was Gutes rauskommt.
24: Der Tempel.
1: Aus dem Dienstag hoffentlich schon. Was aus dieser Geschichte mit dieser neuen Monatschallenge und der neuen Findung rauskommt, das werden wir dann erst sehen. Wir plaudern gleich drüber. Monatschallenge neu. Nächste Woche wird's relevant. Da geht's ans erste Eingemachte. Nämlich für euch. Was genau? Wie genau? Fragen wir euch gleich nach Queen und Steve. Hier ist 88.6. Schönen guten Morgen. 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

0: Dienstagmorgen, 3 nach 9, ein paar Tage sind es noch und dann geht's los. Und zwar die Voting-Woche für die Monats-Challenge für die neue. Und jetzt heißt es so, was? Voting-Woche? Was für Voting-Woche? Was ist bei dem Programm? Die Warte rein. Was einmal? Wir haben es losgelöst. Es hat nichts mit dem Programm die Warte rein zu tun, sondern die Monats-Challenge wird für sich stehen, aber einen ganz neuen Modus haben, wie entschieden wird, wer sie machen muss.
1: Und das ist jetzt das erste Mal, dass wir das so machen. Das heißt, die nächste Monatschallenge wird die erste sein, die so entschieden wird. Radio886.at. Es wird ein Online-Voting geben. Das heißt, es habt ganz alleine ihr alle in der Hand. Wir können versuchen, euch zu beeinflussen. Wir können uns bemühen, wenig deppert zu sein.
2: Ja, oder das hat in den ersten paar Wochen nicht so gut funktioniert.
1: Oder sehr deppert zu sein.
0: Oder lustig deppert zu sein vielleicht.
1: Ja.
0: Das auch, ja.
1: Und ihr könnt euch dann denken, aha, naja, gut, okay, jetzt war in dem September, ist das und das passiert. Ich finde, da hat sich diese eine Person ein bisschen mehr für die Monatschallenge angemeldet.
0: Welche Kriterien ihr da anlegt, ist völlig euch überlassen.
1: Ganz bei euch.
0: Ob ihr einfach sagt, der hat die lustigsten Witze in der Pizzeria gemacht, der muss nicht.
1: Ja.
0: Oder die waren so schlecht, der muss erst recht. Oder der hat einmal was Gemeines gesagt oder der hat sich deppert dargestellt, was auch immer. Also es ist völlig frei, welche Kriterien ihr da anlegt, um zu entscheiden, wer die Monatschallenge machen muss. Es wird eine Wahlwoche geben eben, startet kommenden Montag am 21. Und da stimmt ihr ab.
1: Könnt ihr die ganze Woche abstimmen und am Ende gibt es ein Ergebnis.
0: Dann schauen wir, wer es machen muss und dann wird diese Monatschallenge am 2. Oktober stattfinden.
1: Das wissen wir auch schon, genau.
0: Das
1: 2. Oktober ist der Monatschallenge-Tag.
0: Und die Reaktionen sind, glaube ich, ganz gut.
3: Also ich finde den neuen Modus für die Monatschallenge gar nicht einmal so uninteressant. Es hört sich nicht schlecht an. Vor allem, es bringt ein bisschen Abwechslung in das Ganze ein.
4: Also ich weiß nicht, Timpel, ob du dir das antun willst. Die ersten 53 Monats-Challenges würde ich mal sagen, gehen an dich.
5: Ich habe ein bisschen die Angst, dass dann ihr drei am 20. September ganz gestartet seid und keiner irgendwie eine lustige Meldung macht oder was, oder eine schräge Meldung macht, aus der Angst heraus, dass genau der 20. September dann eigentlich der Tag der Entscheidung ist, mehr oder weniger fürs Publikum, wer dann die Monats-Challenge macht.
0: Also das von Bernd, verstehe ich jetzt nicht ganz. Erstens einmal, nein, wir halten uns nicht zurück, sonst so
2: sind wir. Ich glaube auch, also es wäre noch nicht aufgefallen, dass es unlustiger wird.
0: Was am 20. September hat, das ist ein Sonntag, da machen wir mal gar nichts. Am 21. geht das Voting los, vielleicht hat er das so irgendwie gemeint.
2: Vielleicht hat er Angst, dass quasi am Tag, bevor das Voting losgeht, die Leute ihre Entscheidung treffen und ihr dann da nicht mehr irgendwie Blödsinn macht.
0: Ja, also Bernd, die Angst, glaube ich, kann man dir nehmen. Also
2: ja,
0: erstens mal,
2: es gibt ja Leute, die machen Stricherlisten.
0: Es gibt Stricherlisten, es geht ja um die gesamte, es gibt auch Wahlreden dann, Wahlkampfreden am 21., wo man sagt, wählt nicht mich. Das Gegenteil eigentlich von der Wahlkampfrede.
2: Ja. Man kann sich ja theoretisch die Stimme bis zum letzten Wahltag aufheben.
0: Natürlich.
2: Also man muss jetzt nicht am ersten Wahltag bei durch die Wahlreden seine Entscheidung treffen, sondern man kann die ganze Woche noch abwarten, wer sich wie auszeichnet oder auch nicht auszeichnet und dann am Freitag seine Stimme abgeben.
0: Die Infos haben wir grundsätzlich Radio886.at, dort eben dann auch auf dieser Monatschallenge-Seite wird das Voting online gehen mit kommenden Montag. Und eine spannende Idee ist noch vom Christian reingekommen.
6: Ich finde, die Lisa sollte auch einmal eine machen, weil die war eigentlich immer nur fest beim Hussen und hat nie eine machen müssen.
0: Ja,
1: Lisa.
0: Ich sehe das auch so.
2: Nein, Punkt. Es gibt das, tatsächlich, es gibt ein paar so Leute, die ein bisschen gemein sind zu mir und zu Kinga. Der Dominik zum Beispiel, der Christian, die Andrea. Ich weiß nicht, was habt ihr gegen uns?
0: Nichts, die wollen einfach, dass ich was auch was zum tun, dass er nicht fad wird.

0: Und wer entscheidet, was gemacht wird bei der Monatschallenge?
1: Ja, schreibt uns der Rainer. Das bleibt eigentlich gleich. Natürlich wieder euer Input, Brainstorming mit uns allen gemeinsam. Und dann gibt es so eine Findungsphase, wo man dann in der Redaktion aus allen Ideen irgendwas zusammenbastelt, was dann was wird. Das bleibt quasi so, wie es war.
2: Es gibt eine Person, die es nicht entscheidet,
1: richtig,
2: dass die Person, die es machen muss.
1: Die hat damit schon was zu tun, die darf es machen, aber nicht entscheiden, was. Das wird der Weg zur neuen Monatschallenge. Tipple an die Wörter, plötzlich, Tipple Scrolling gibt's gleich nach Chat. 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

0: Dienstagvormittag, es ist 9.15 Uhr, wir haben es 9:45 Uhr und damit ist es Zeit für Tympels Kronjuwelen.
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0: Überraschungssong, ein bisschen was Älteres, ein Klassiker, würde ich mal sagen, für die, die es kennen. Viele werden es, glaube ich, aber gar nicht kennen. Musik aus Schweden, Göteborg. Und zwar Dark Tranquility mit Therein bei Tympels Kronjuwelen. Viel Spaß!

0: Na, Baumherst, let's fit, sagt der Sport und fleckt den Ventilator rein. Die Nummer geht auch, Herst. Mega geil. Danke fürs Zeigen.
1: Ja, freut mich sehr, dass dir gefällt. Dark Tranquility mit Therein. Ich finde die großartig aus dem Jahr 99 und habe sich einige gefreut.
2: Bist nicht alleine mit der Freude. Lindu hat geschrieben, Dark Tranquility for the win, Temple for President.
3: Na bitte, Bernie aus Golz. Bernie aus Golz schreibt auch, wie cool ist das? Eben Radio 806 aufgedreht und dachte, meine Playlist läuft. Kann mich gar nicht erinnern, jemals Dark Tranquility im Radio gehört zu haben. Urleibernd, vielen Dank.
2: Sehr geil, auch der so Dominik hat sich gefreut. Die Kollegen packen das gerade gar nicht, warum ich das feiere. Und zufälligerweise auch aus seinem Geburtsjahr.
1: Du hast schon her. Ja? Na bitte, noch besser. Ja, ich finde es auch eine wirklich großartige Nummer. Temples Conan Wellen am Dienstagvormittag. Gleich zur 886 Rockolette.
3: Die letzten Nebelschwaden sollten jetzt mittlerweile im Abmarsch sein und wir haben einen strahlend sonnigen und warmen Dienstag mit 20 bis 28 Grad vor uns. Die Temperaturen brauchen aber noch ein bisschen. Wir haben aktuell 14 Grad in Pörtschach, 15 Grad in Kollerschlag und 18 Grad in Neudorf bei Landsee.
1: Danke, Lisa. 9.23 Uhr, die Schlagzeilen mit Helene Feichtenhofer.
4: Am europäischen Weltraumbahnhof in Kourou ist diese Nacht der erste Satellit gestartet, der aus dem All die Photosyntheseaktivität von Pflanzen messen soll. Der Satellit soll helfen, eine globale Landkarte aufzubauen, die zeigt, wie es der Vegetation auf der Erde geht, wie sich die Pflanzen auch über die Zeit hinweg verändern. Ziel ist es, Umweltbelastungen und die Auswirkungen des Klimawandels besser nachvollziehen zu können. Auch einen zweiten Satelliten hat Europa diese Nacht ins All geschossen. Er soll Daten über die Ozeane und die Verteilung des Eises liefern. Die österreichische Gesundheitskasse verschickt wieder eine 500.000 Briefe und lädt zum kostenlosen Gesundheitscheck ab 18 ein. Die Einladungen gehen an alle, die noch nie bei einer Vorsorgeuntersuchung waren bzw. bei denen dieser Check schon länger her ist. Seit 100 Tagen sollte Österreich eigentlich die EU-Lohntransparenzrichtlinie umsetzen. Bislang gibt es aber nur einen Entwurf aus dem Sozialministerium. Beschlossen ist noch nichts, weil sich die Regierungsparteien untereinander nicht einig sind. Die Lohntransparenzrichtlinie soll unter anderem dabei helfen, die Lohnschere zwischen Frauen und Männern zu schließen. Noch bis kommenden Montag können alle Europäer online mitentscheiden, wie die neuen Euro-Banknoten aussehen sollen. Mehr als 9 Millionen Menschen haben bereits abgestimmt. Zur Wahl stehen berühmte Europäer wie Beethoven oder Da Vinci, sowie Flüsse und Vögel wie Eisvogel oder Weißstorch. Die endgültige Entscheidung fällt Ende des Jahres.
1: Dankeschön, Helene. 9.24 Uhr, Blick auf die Straßen, Mike.
2: Frühverkehr hat sich weitgehend beruhigt, bis auf Wien. Da dauert es noch ein bisschen länger auf den Hauptverkehrsrouten, aber sonst geht's gut voran.
1: Gute und sichere Fahrt.
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1: 9.27 Uhr, kurz vor 9:30 heißt gleich Zeit. Das 88.6 Rockolette nach Volbeat, Last Day Under the Sun. Schönen guten Morgen.

0: Wow, Peter, 886. Dienstagmorgen, 9:32, kurz nach 9:30.
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0: Ja, kleines musikalisches Rätsel so für den Dienstagvormittag. Kurz mal was anderes machen, sich von in der Arbeit ablenken und volle Konzentration, ob man das Musikrätsel lösen kann. Wenn ihr glaubt, das getan zu haben, dann anrufen 01886 1886. Frage wie immer, was spielen wir überhaupt?
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2: Ein Boxenstopp in der Formel 1 dauert was? 2 Sekunden ungefähr?
3: Ungefähr.
2: Beim 88.6 Rockenstopp geht es sogar noch schneller zu. In der schnellsten Version ist das beschleunigte Songstück. So schnell beschleunigt, dass es unter einer Sekunde lang dauert. Und wenn ihr es trotzdem erkennt, dann anrufen. 01886 1886. Geht einfach darum, beschleunigtes Songstück zu erkennen.
0: Lisa und ich raten mit, haben keine Ahnung, was passieren wird. Na gut, dann sind wir gespannt. Hören wir hinein.
3: Ich habe eine Idee, aber ich glaube, dass es das ist.
0: Es muss erkennbar sein.
2: Jetzt schon, in der schnellsten Version.
3: Timpel und ich haben es beide schon mal aufs erste Mal erkannt.
0: Stimmt.
2: Das stimmt, ja.
0: 01886 1886 anrufen, wenn ihr glaubt, das zu erkennen. Hören wir nochmal rein.
2: Da wird heftig gegrübelt im Studio.
3: Ich habe mal was aufgeschrieben. Ich bin mir nicht sicher, aber ich habe zumindest was dastehen.
0: Einmal noch. Achtung. Hm. 886, hallo, wer ist dran?
4: Servus, Peter ist da.
0: Servus, Peter.
4: Ja, Standard-Tipp, Job Sui.
2: Ja, es muss sein.
0: Job Sui, ja.
2: Traditionen
0: glaube
2: müssen
0: nicht
2: hochgehalten werden. Aber
4: irgendwann
2: es ist auch diesmal,
4: ist
2: es ist diesmal nicht Job Sui, Peter.
4: Irgendwann ist es.
0: Irgendwann wird es sein. Danke dir, vierte, Baba.
4: Aber die
0: 886, wer ist da dran?
5: Ja, was grüß dich, Daniel, du.
0: Servus, Daniel.
5: Crew Fire and Flames.
0: Ja, das habe ich auch vermutet, dass Crew Fire and Flames sehr schnell kommen wird.
3: Das ist der zweite Tipp nach Job Sui meistens, ne?
0: Ja, aber ich finde, in diesem Fall klingt es ja wirklich ein bisschen so.
2: Ich kann es wirklich.
5: Klingt schon so.
0: Also in dem Fall hat sie wirklich auch die Höhe von der Gitarre. Es klingt schon nicht. Also ich verstehe, dass es diesmal wirklich danach klingt.
2: Kann es auch wirklich gut nachvollziehen, ist aber falsch.
0: Ist es nicht, daher logisch.
5: Okay,
0: danke. Danke, bitte, servus. 886, wer ist da dran?
6: Hallo, Rana da.
0: Ja, was?
6: Ich will Ozzy Osbourne mit Dreamer.
0: Ah, Ozzy Osbourne Dreamer. Okay, das ist natürlich echt sehr langsam. Das wäre spannend, wenn das so klingt.
2: Geht in eine ganz andere Richtung.
0: Ja.
2: Ist aber auch falsch.
0: Ah, schade.
6: Okay.
0: Danke dir, bitte, servus.
6: Dankeschön, tschüss.
0: 886, wer ist da dran?
7: Hallo, Stefan ist.
0: Ja, Stefan.
7: Ich glaube, das ist Warren mit Cherry Pie.
0: Mhm. Auch wieder ganz was anderes. Auch vom Sound her wieder anderer Stil.
2: Auch falsch.
0: Auch falsch, das scheint.
7: Hässlich.
0: Danke fürs Mitspielen.
7: Passt, danke.
0: Bitte, servus. Gehen wir in die nächste Variante. Einfach nur halb so schnell beschleunigt. Also 16-fach statt 32-fach. Ich glaube, jetzt könnt ihr dann schneller mal erkennbar werden.
2: Ich glaube, ich wird es wirklich deutlich leichter.
0: Aufgepasst.
2: Kennst du dich aus?
3: Ja, ah, ich glaube, ich ändere meinen Tipp.
0: Lustig, ich finde es jetzt schwerer als vorher. Noch einmal, Achtung, genau zuhören.
3: Na doch nicht. Ich weiß nicht mehr.
2: Ist schnell gegangen,
0: ist egal, es ist, ich finde es jetzt schwieriger als vorher. Hoppala, so, warte mal. 86, hallo, wer ist dran?
8: Ja, servus, grüß euch, Thomas spricht.
0: Servus, Thomas.
8: Servus. Ist zwar jetzt ein Schuss ins Blaue, aber ihr habt gesagt, so, The Warning, Ritual.
0: The Warning.
3: Das ist möglich sogar.
0: Ritual. Ja, es wäre natürlich heftig, wenn wir sowas Neues da reintun, aber ja, warte.
2: Das ist es nicht.
0: Okay.
2: Thomas.
8: Okay. Und bei Lackirchen blitzen zu der Brücken oder Richtung Salzburg.
0: Ah, gut, wissen wir das auch. Danke, für das Bescheid geben.
2: Danke.
0: Alles Liebe, vierte, baba. 886, wer ist da dran?
9: Ja, servus. Morgen, Christoph spricht.
0: Servus, Christoph.
9: Ich schätze mal, dass es Rammstein sein könnte mit Engel.
0: Ha.
2: Es ist nicht spannend, wie weit die Tipps auseinander
3: sind. Es ist ja halt wirklich arg. Alles mit
0: kann auch gar nicht mehr sagen, dass, ja, nein, möglich. Warte.
2: Ist falsch. Ist falsch. Leider.
10: Schade.
2: Christoph.
10: Schade.
0: Danke fürs Mitspielen. Für dich. Servus.
10: Danke. Tschüss.
0: So, ich freue alle Leitungen vor, jetzt alle gleichzeitig wieder leer waren. Müssen alle wieder neu anrufen. Ich finde, also, hast du jetzt noch was stehen?
3: Nichts Richtiges.
0: Den Tipp von vorher?
3: Ja.
0: Ja, ich bin verwirrt jetzt mit der seltsamfachen Variante. Na gut.
2: Ja, gehen wir ins Finale.
0: Finale heißt, achtfach Beschleunigter noch. Das sollte dann schon was gehen. Aber dann noch nur noch drei Lösungsversuche. Also aufgepasst. 01886 1886. Was ist das für ein Song?

0: Ich nehme einfach mal an, es ist irgendeine geschissene Stelle in dem Song. Das ist, was ich glaube.
1: Das glaubst du.
0: Solo, Bridge oder irgendwas. Was ist das? Nochmal?
2: Ich schreibe jetzt doch wieder den Tipp von vorher auf.
0: 836, hallo, wer ist dran?
3: Hallo, das bringt der Martin.
0: Servus, Martin.
4: Servus. Also ich denke, es ist Seven Nation Army von The White Stripes.
2: Ich bin voll bei dir.
0: Ah ja.
1: War das das, was du ganz am Anfang aufgeschrieben hast?
2: Nein, bei der zweiten Runde habe ich es mir gedacht.
0: Ja, macht Sinn, weil natürlich ist halt der Refrain ist quasi ohne Gesang. Ja, das wird sein.
1: Martin, bitte hör mal rein.
0: Bitte. Ah, bitte, sensationell, Martin. Großartig gemacht. Super erkannt. Hast du es vorher schon vermutet oder erst bei der Achtfache jetzt am Schluss?
4: In der zweiten Runde habe ich schon gehabt. Ich bin aber leider vorher nicht durchgekommen.
0: Ah, nicht durchgekommen. Ja, bitte, dann großartig, fulminant. Du heute unser Rocksperte des Tages. Gratulation.
4: Super, danke vielmals.
0: Ja, sehr, sehr gerne. Bleib uns in der Leitung. Lisa, du hast jetzt aufgeschrieben noch einmal das?
2: Ja, ich habe es mir bei der zweiten gedacht, dann war ich unsicher und jetzt beim dritten habe ich es mir dann. War ich dann, na, vielleicht ist es doch.
0: Ja, nein, ich hätte, also, wie der Martin gesagt hat, war es mir über nirgendwo. Ja. Ich war im Nirvana.
2: Bei Runde 1 war ich noch bei Personal Jesus.
0: Nein, ich war bei Through the Fire and Flame String Force.
1: Ich verstehe es aber auch. Also jetzt, wo es im Nachhinein, wo dann der Daniel gesagt hat, Fire and Flame, habe ich gesagt, boah, das kann ich komplett nachvollziehen. Ja.
0: Ja. Der Martin hat es gelöst, dann ist mir aufgefallen, hier ist es. The White Stripes. Schönen guten Morgen.

0: Dienstagmorgen, 9.43 Uhr, kurz vor dreiviertel zehn, naja dann.
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2: Wohin geht man zum Abschied was trinken? In einen Tschocherl.
0: Ich hab glaubt, den
3: ich dachte, Baba. Die Baba.
2: Ja, habe ich schon gemacht.
3: Ach so.
0: Ach so. Ja, so merken wir uns deine Worte. Ja, gut. Nix.
2: Okay, na, muss eh nicht.
0: Dazu. Muss nicht. Schönen Vormittag mit 86, Leute. Pfiat euch. 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
2: Heute ein richtig schöner spätsommerlicher Tag, der sich allerdings insgesamt dann schon fast sommerlich nochmal anfühlt. Wir bekommen 20 bis 25 Grad, im Westen sogar bis zu 28 Grad möglich. Bis dahin ist es allerdings noch ein bisschen ein Weg. Wir haben 15 Grad derzeit in Innsbruck, wir messen in Ried in Oberösterreich 14 Grad, in Reichenau an der Rax 15 und in Bad Tatzmannsdorf 16. Morgen gibt es dann auch wieder Sonnenschein, vor allem am Vormittag in ganz Österreich Sonne. Am Nachmittag teilt sich es dann ein bisschen im Osten und Süden, bleibt es weiterhin schön. Zwischen Vorarlberg und Niederösterreich zieht es aber dann doch zu und es kann regnen, teilweise auch stark regnen und gewittern. Temperaturen morgen insgesamt je nach Sonne 20 bis 28 Grad. Das sind die Nachrichten mit Helene Feichtenhofer.
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4: Neues gibt's zum toten 40-jährigen Häftling im forensisch-therapeutischen Zentrum in Garsten. Beim 63-jährigen, der den Mann umgebracht haben soll, handelt es sich offenbar um einen verurteilten Doppelmörder, der im Sommer 2017 ein älteres Ehepaar in Linz getötet haben soll, berichtet die APA. Was genau gestern in Garsten passiert ist, muss noch ermittelt werden. Der Mord soll nach 15 Uhr passiert sein, auf einem Gang. Die Tatwaffe war nach ersten Informationen ein messerähnlicher Gegenstand. Bundeskanzler Stocker hat heute EU-Ratspräsident Costa zu Gast. Die beiden wollen vor allem über das EU-Budget für die Jahre 2028 bis 2034 reden. Die EU-Kommission will, dass der künftige EU-Haushalt bei 1,27% der Wirtschaftsleistung liegt. Das wären fast 2 Billionen Euro und damit massiv mehr als in den letzten Jahren. Nettozahlern wie Österreich oder Deutschland, das sind Länder, die mehr ins Budget einzahlen, als sie rausbekommen, ist das viel zu viel. Costa ist deswegen auch auf Tour durch Europa, um die Länder doch noch vom geplanten EU-Budget zu überzeugen. Viele junge Menschen in Österreich suchen derzeit nach einer Wohnung, weil sie bald mit der Lehre oder dem Studium anfangen. Das machen sich auch Betrüger zunutze und schalten vermehrt Fake-Wohnungsinserate mit Fotos aus Airbnb-Wohnungen. Der Rat von Konsumentenschützern deswegen: Namen im Grundbuch und im Mietvertrag abvergleichen, Anzeigenfotos in Suchmaschinen überprüfen. Am europäischen Weltraumbahnhof in Kourou ist diese Nacht der erste Satellit gestartet, der aus dem All die Photosyntheseaktivität von Pflanzen messen soll. Der Satellit soll helfen, eine globale Landkarte aufzubauen, die zeigt, wie es der Vegetation auf der Erde geht, wie sich die Pflanzen auch über die Zeit hinweg verändern. Ziel ist es, Umweltbelastungen und die Auswirkungen des Klimawandels besser nachvollziehen zu können. Auch einen zweiten Satelliten hat Europa diese Nacht ins All geschossen. Er soll Daten über die Ozeane und die Verteilung des Eises liefern.
2: Dankeschön. 9.54 Uhr, wir schauen auf die Straßen und da schaut es im Großen und Ganzen gut aus. Polizei hat uns keine Störungen gemeldet, aber der Tom einen Blitzer.
5: Vorsicht, Blitzer.
2: Und zwar auf der A1 Richtung Salzburg bei Laakirchen, da hat es geblitzt. Da blitzt es und zwar werden Fotos von der Brücke runtergemacht. Dankeschön fürs Melden und gute Fahrt.
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2: So, aufstehen geschafft, ja? Jetzt geht's dann durch den Vormittag Richtung Mittagspause. Man braucht immer ein Ziel vor Augen. Mittagspause, ja? Und die Musik hilft bis dahin. Within Temptation gibt's jetzt und eine Runde AC/DC. 9.57 Uhr. So rockt der Dienstag.

0: Within Temptation, Faster auf 88.6. Dienstagvormittag, 10 nach, nein, umgekehrt, 7 nach 10, so.
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0: klingt Australien in Österreich. Airborne, Sky High auf 88.6. Ganz, ganz großartige Band war bei uns heuer am Donauinselfest. Das sind so lässige Jungs. Und neues Album ist von ihnen ja schon heraus. Und da ist der Song drauf, Airborne mit Airborne und der Song Sky High. 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
0: Also wettertechnisch heute ein Traum. Viel Sonne im ganzen Land, teilweise wirklich strahlender Sonnenschein. Sonnenbrille definitiv nochmal im Einsatz, aber sowas von. Und dazu die Temperaturen auch ja voll in Ordnung, wandern heute rauf. Tatsächlich auch bis zu 25 Grad in Tirol und Vorarlberg, vielleicht sogar 28 möglich. Und morgen am Mittwoch auch nochmal sehr warm, 20 bis 28 Grad das Maximum. Am Vormittag in ganz Österreich Sonne, dann teilt sich es ein bisschen. Der Nachmittag ist dann zwischen Vorarlberg und Niederösterreich teils trüb, teilweise nass. Und wenn es regnet, kann es auch stark regnen. Auch Gewitter sind möglich im Osten und Süden, Südosten. Da bleibt es auch am Nachmittag freundlicher. 10.22 Uhr, wir schauen auf die Straßen und im Großen und Ganzen hat uns die Polizei keine Störungen gemeldet. Schaut sehr gut aus, aber eine wichtige Info, seit heute bis Juni 2027 in Oberösterreich die A8 Innkreisautobahn, die Welser Westspange Richtung Voralpenkreuz wegen Sanierungsarbeiten gesperrt. Umleitung gibt es über die A25 Knotenheit und die A1. Gute Fahrt!
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0: Green Day, Longview auf 88.6, Dienstagvormittag, 10.33 Uhr. Und heute gab es wieder was Neues in der Früh, in der Triple Time. Immer zwischen 6 und 10 läuft es, Montag bis Freitag. Und am Dienstag gibt es immer ein ganz besonderes Musikspiel um kurz nach 7. Vor der Sommerpause war es Untaktbar. Jetzt gibt es ein bisschen was Neues, aber hören wir noch einmal rein, was da heute in der Früh war.
1: Untaktbar haben wir das letzte Jahr, die letzte Staffel immer gespielt und jetzt haben wir gesagt, das können wir doch erweitern zu ein paar mehr Spielen, die im ähnlichen Spektrum angesiedelt sind. Sprich, es geht darum, dass wir irgendwie etwas treffen müssen oder erreichen müssen oder schaffen müssen bei einem Song, zu einem Song. Klassisch war es einen bestimmten Einsatz bei Untaktbar und das haben wir gesagt, wir erweitern das Ganze. Letzte Woche Untreffbar, also sprich Tempo halten von einem Song.
2: Song setzt aus, wir singen weiter und dann muss der Song wieder einsetzen, muss man halt auch wieder einsetzen, gescheit.
1: War Mittel, aber okay. Lisa hat es am besten gemacht.
2: Ich finde, bin ich auch nicht so viel Leistung.
1: Hat sich überhaupt nicht schlecht angestellt.
2: Nein, also ich war sehr froh, dass ich nicht da war. Ich habe das
1: zum ersten Mal probiert. Also ja, das ist so wie auch jetzt. Ja. Die neue Rubrik, die wir heute ausprobieren, heißt Untonbar. Wir müssen den richtigen Ton treffen und das komplett kalt. Also sprich, wir hören den Song vorher nicht wirklich, es gibt kein Ding, wir müssen nachher weiter singen, wir müssen einfach wirklich
3: vorsingen,
1: Knockout quasi einsteigen in der richtigen Tonhöhe.
2: Jetzt sieht alles zusammen, wenn ich dazu nicht drüber nachdenke.
3: Wir haben eine Textzeile, die werden wir singen und dann schauen wir, wie gut wir waren.
1: Wir haben den Song My Chemical Romance Teenagers hergenommen. Und alle drei werden wir eine Stelle probieren, aber unterschiedliche Stellen. Wir probieren das jetzt einmal aus. Ich habe den Würfel, schau, wer von uns beginnt. Mac.
3: Jawohl!
1: Der die meisten Sorgen hat, den größten Bammel hat. Mac, es ist wurscht. Teil unseres Jobs ist auch, sich zu blamieren.
3: Ja, Mac, aussehen ist Stimme.
2: Das mache ich auch.
3: Regelmäßig.
1: Das stimmt. Gut,
2: so,
1: das
2: heißt, ich singe jetzt die Zeile, dann spielst du den Song ab und dann kommt das Urteil.
1: Die Zeile von My Chemical Romance, die du hast, ist Because the drugs never work, they're gonna give you a smirk. Und du musst jetzt einfach schauen, die richtige Tonlage zu singen und wir hören dann direkt danach rein, ob du es getroffen hast. Also, Mike, bitte leg los.
2: Because the drugs never work, they're gonna give you a smirk.
4: Because the drugs never work, they're gonna give you a smirk.
3: Also Teil 1 war, finde ich, ganz gut eigentlich.
1: Ich finde, es war am Anfang nicht so, aber dann hast du dich hingearbeitet, also nein?
2: Ich hab mich raufgearbeitet. Ja.
1: Ich finde, das war ganz gut.
3: Ich habe Schlimmeres erwartet, sagen wir so.
1: Das war gut.
2: Danke.
1: Alles. Jetzt bin ich ein bisschen nervös, weil es war gar nicht mehr so schlecht.
3: Du hast jetzt die Hook, das ist, glaube ich, der leichteste
1: Gut,
3: Teil,
1: im Kreis. Ich habe die Hook, ja. Das Problem ist halt, die singen relativ in einer Stimmlage, die mir nicht so liegt.
2: Okay.
1: Refrain. Von Teenagers. Ich probier's.
3: Ich glaube, der Timbre ist auch nervös, Mike, nicht nur du.
1: They said all teenagers scared to living shit out of me. Das war zu tief.
4: They said
1: ich hab's gleich selber erkannt.
3: Aber ich finde, die Motivation war gut.
2: Ich finde vor allem, dass They said, da war noch so richtig. Da
1: ich
2: hab's so richtig
1: sofort
2: da
1: selber erkannt, das war daneben. Ich wollte eigentlich gleich aufhören. Na, es war Spaß. Gut. Lisa.
3: Ich will nicht.
1: Ja, ich wollte auch nicht. Da merkt ja niemand wollte. Du hast The Boys and Girls in the Click, The Awful Names That They Stick. Also zweite Strophe. Bist du bereit?
3: Nein.
1: Sehr gut. Dann leg los.
3: The boys and girls in the click, the awful names that they stick.
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3: Auch
1: zu tief. Ich fasse nicht, dass in Wahrheit
3: der Mike der Beste war.
1: Der Mike das gewonnen hat, Alter. What the hell?
2: Das fühlt sich auch für mich nicht gut an.
1: Was ist das für eine Niederlage für uns zwei, Lisa?
3: Schade.
2: Bist du deppert. Das fühlt sich auch für mich nicht richtig an.
1: Nein, aber Mike, Gratulation.
2: Dankeschön.
1: Du hast es.
3: Ich bin stolz auf dich.
1: Du hast es wirklich am besten gemacht heute.
2: Danke.
0: Ja, darf man schon mal auch einstecken, wenn es eine gute Runde war, oder? Ja, großartig. Und die Runde von letzter Woche, die Runde von heute auf unserer Insta-Seite Radio 88.6. Reinklicken, nochmal mitfiebern, mitspielen und die nächste Runde, untonbar oder untreffbar oder was anderes, Dienstag wieder um kurz nach 7 in der Früh in der Timple Time. Und jetzt Three Doors Down, Kryptonite. Schön.

0: Yes, Motionless in White, rest in peace auf 88.6, schönen Dienstagvormittag, 15. September. Wetternachrichten und Verkehr gibt's jetzt und danach, zum Beispiel dabei Avenged Sevenfold oder auch Five Finger Death Punch.
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0: Schön haben wir es mit viel Sonnenschein im ganzen Land und das heute den ganzen Tag. Die Temperaturen aktuell 15 Grad in Kundl in Tirol, 17 haben wir in Sierning in Oberösterreich und 18 Grad in der Steiermark in Bernbach. Sonnig und warm heute mit maximal 25 Grad in Tirol und Vorarlberg, vielleicht bis zu 28 Grad möglich und das Mitte September. Auch morgen am Mittwoch 20 bis 28 Grad maximal. Viel Sonne mit dabei, vor allem am Vormittag im ganzen Land. Am Nachmittag teilt sich so ein bisschen auf. Im Osten, Südosten und auch in Teilen des Südens bleibt es eher schön. Zwischen Vorarlberg und Niederösterreich allerdings am Nachmittag morgen einige Wolken, Regenschauer und auch vereinzelt Gewitter möglich. 10.50 Uhr, schauen wir gleich zu den Nachrichten. Hier ist Alexander Fekonia.
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3: Seit 100 Tagen sollte Österreich die EU-Lohntransparenz-Richtlinie umsetzen. Passiert ist bisher aber nur ein Gesetzesentwurf. Grund ist, dass sich Regierung und Sozialpartner nicht einig sind, ab welcher Firmengröße Betriebe in die Pflicht genommen werden sollen. Ziel ist es, die Gehaltsunterschiede zwischen Frauen und Männern zu verringern. Schon zum zweiten Mal innerhalb von 2 Wochen ist in einer österreichischen Justizanstalt ein Häftling getötet worden. Im forensisch-therapeutischen Zentrum Garsten ist gestern ein 40-jähriger Häftling tot aufgefunden worden. Tatverdächtig ist ein 63-jähriger Insasse, ein rechtskräftig verurteilter Doppelmörder. Erst 2 Wochen zuvor ist ein 19-jähriger in der Justizanstalt Klagenfurt von seinem Zellenkollegen getötet worden. Microsoft-Gründer Bill Gates will mit seiner Stiftung $1 Milliarde in die Hand nehmen, um ärmeren Menschen Zugang zu künstlicher Intelligenz zu verschaffen. Das Geld soll binnen 2 Jahren vor allem in Bildung und Gesundheitswesen fließen. Gates warnt, dass die leistungsstärksten KI-Werkzeuge sonst zuerst den Menschen oder Institutionen zugutekommen, die dafür bezahlen. Andere könnten sie aber dringender brauchen. Die Suche nach dem neuen James Bond geht in die heiße Phase. Produzentin Amy Pascal erwartet, dass der 007 Darsteller bis Jahresende feststeht. Ein erster Drehbuchentwurf liegt bereits vor. Regie führt Denis Villeneuve. Viele Namen sind im Gespräch, darunter auch der aus dem Thriller Slow Horses bekannte Jack Lowden. Bestätigt ist bisher aber keiner.
0: Dankeschön. 10.51 Uhr, wir schauen auf die Straßen, da heißt es im Burgenland eine andere Route nehmen, wenn ihr auf die A4 möchtet. Und zwar A4 Richtung Wien, die Auffahrt Weidengolz ist gesperrt nach einem Unfall. Ausweichen könnt ihr zum Beispiel über die Auffahrt Mönchhof oder Neusiedl. Und in Tirol verliert ihr 20 Minuten wegen einer Baustelle auf der B179 Richtung Nasserei zwischen Heiterwang und Bichelbach. Gute Fahrt.
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0: Also ich glaube, bei den Tafelklasslern war es noch so ein Juhu, Schule. Bei den Eltern, Juhu, Schule. Bei den Lehrern, Bei den Schülern, ich mag nicht. Ja, also seit gestern ganz Österreich wieder in der Schule und deswegen spiele ich auch gleich mit der Alex und mit euch gemeinsam wieder eine Runde. Wer oder was bin ich zum Thema Schule? Mal schauen, was wir uns da einfallen lassen. Also Handy bereithalten, WhatsApp bereithalten, die Nummer bereithalten, zum Fragen stellen und Detektiv spielen nach Panic at the Disco und Avenged Sevenfold 0676 83 886 100 schon mal zu merken. Habt's aber vielleicht eh schon eingespeichert. Schönen Vormittag.

0: Panic at the Disco, I write sins, not tragedies auf 88. Was ist, was tust du für ein
1: normalerweise mache ich das.
2: Ich stehe ganz gerne, wenn wir miteinander sprechen und ich weiß nicht, ich war jetzt ein bisschen zu spät, das sah aber zu schnell aus.
0: Ja. Mhm. Alles gut, ich kenne das. Ja. Ich bin auch normalerweise die, wo man immer hört, wenn sie sich bewegt. Gut, also Alex im Studio, ich habe es vorher schon angekündigt, wir machen eine kleine Runde, wer oder was bin ich? Zum Thema Schule, weil seit gestern wieder alle in der Schule sind, ganz ja. Österreich. Also alle sind jetzt wieder dran, sozusagen. Und wer oder was bin ich, ist ja im Sommer ein ganz beliebtes Spiel gewesen. Mhm. Das heißt, du hast dir jetzt was überlegt, wer oder was du bist zum Thema Schule.
2: Ganz genau.
0: Ich weiß es auch nicht, genauso wie ihr. Das heißt, wir sind die Detektive. Über WhatsApp bitte Fragen stellen, die Alex dann mit Ja oder Nein beantwortet. Und ich weiß schon, ja, die Kiddies sind jetzt in der Schule. Das heißt, vielleicht fallen da ein paar weg gerade. Aber so kurze Pause in der Arbeit, kann man schon machen dafür, oder?
2: Abgesehen davon, außerdem ist ja die Schule bei mir schon ein Randl her. Jetzt weiß ich gar nicht, ob die Kids das überhaupt noch kennen.
0: Wir werden es herausfinden. So, also 0676 83 88 6100, die WhatsApp-Nummer. Ich beginne mal wieder mit der Frage. Schauen wir mal, wie viele überhaupt heute mitmachen, ne? Wenn Arbeit und Schule und so. Bist du ein Wer? Hallo?
2: Ja, ein Wer bin ich nicht. Nein, ich bin kein Wer.
0: Du bist
2: Wer.
0: Ein Was.
2: Ja, ich bin ein Was.
0: Okay, gut, du bist etwas.
2: Ich bin ein Etwas, ja.
0: Etwas, was die Schule betrifft.
2: Ja.
0: Das denke ich mir gerade, Herst, jetzt überlegt sie schon wieder, bin ich ein Wer? Fragezeichen, so nein. Also die Alex ist ein Was.
2: Ja.
0: Okay, gut, dann haben wir das mal geklärt. 0676 83 88 6 100, die WhatsApp-Nummer. Die Alex ist irgendetwas, das mit dem Thema Schule zu tun hat. Die Conny aus Gmunden schreibt... Bist du wichtig in der Schule?
2: Selbstverständlich.
0: Ich glaube, Lehrer würden jetzt sagen, gibt es irgendwas Unwichtiges in der Schule? Okay, ist die Frage halt, was ist wichtig? Okay, pass auf. Kerstin, bist du groß und grün?
2: Also recht groß bin ich nicht, aber ich kann grün sein. Was ist das, groß und grün?
0: Nein, also
2: die Tafel.
0: Oder hat es bei dir schon andere?
2: Ja, okay, entschuldige. Entschuldige, ja, Kerstin, entschuldige.
0: Tafeln waren vielleicht nicht immer grün und überall. Bei uns waren es.
2: Ja, bei uns waren es eigentlich auch grün.
0: Du hast doch gesagt, das ist etwas, das vielleicht die junge Generation nicht mehr kennt.
2: Ja, ich bin gar nicht so
0: sicher. Also vielleicht, okay. Gut, Lilly, sollst du nass gemacht werden?
2: Nein.
0: Darfst du nass gemacht werden? Oder gehst du kaputt dran?
2: Nein, ich gehe nicht.
0: Okay.
2: Kann man, aber das ist nicht sinnvoll.
0: Okay, also im Prinzip wissen wir gar nichts. Ja. Marco, sehr bist gut. du ein Schulfach?
2: Nein. Ah, was für eine gute Idee. Ein ja? Schulfach.
0: Ja, so, ja, was nein, haben wir da nicht. Noch? Der Martin, ganz pragmatisch, bist du Radiergummi?
2: Nein.
0: Bert, Kreide?
2: Nein.
0: Manuel Klosterschwestern, Fragezeichen.
2: Was ist das? Weil ich kenne Schwiegermütter, aber was sind Klosterschwestern? Nein, bin ich nicht.
0: Ich habe keine Ahnung. Ich weiß nicht, was er meint. Egal. Fritz, Lineal, Fragezeichen?
2: Nein.
0: Oh, das ist gut. Die Dodo aus Steyr. Passt du in die Schultasche?
2: Definitiv.
0: Gut, das heißt, du bist nicht sonderlich groß.
2: Nein, ich bin... Also... naja. Sagen wir so... Der Ursprungszustand schon. Und ich glaube, jetzt habe ich schon verraten.
0: Was?
2: Ah, nicht?
0: Ich bin jetzt mehr verwirrt als vorher. Wir wissen ja gar nichts. Du kannst grün sein, man kann dich nass machen, muss aber nicht. Also du gehst nicht kaputt dran. Kerstin, bist du eine Mappe?
2: Nein.
0: Okay, Radiergummi ist sie nicht. Nein. Das wissen wir schon. Bist du ein Federpinal?
2: Nein.
0: Möchte Georg wissen, unter anderem. Bist du ein Overhead-Projektor? Ich glaube, der wäre zu groß für die Schultasche, oder?
2: Aber wie großartig. Das gibt es heute, glaube ich, gar nicht
0: Nein,
2: mehr.
0: Nein, oh bin Gott, ich nicht. Die Folien, die wir für Referate geschrieben ja. haben, mit dem speziellen Stift. Oh, ja,
2: und dann dieses Einstellen, dass er nicht verschwommen
0: wir
2: ist.
0: Wir machen uns gerade um so Wunderbar. Viel älter, als wir tatsächlich sind. Weißt
2: Kennen
0: du
2: wir alles nur ja. aus YouTube-Videos.
0: Aus

0: Nein, bin ich nicht.
1: Rotzfrech.
0: Ja, okay. Das gefällt mir. Ich war nicht sicher, wie schwer es ist.
1: Manuel klärt uns gerade noch auf, was die Klosterschwestern betrifft. Er war in einer Klosterschule und da gab es noch Klosterschwestern.
0: Ach so.
1: So das in die Richtung.
0: Ja, und weißt du, was das Lustige ist? Ich war in einem Klosterkindergarten. Aber dass das so kommt, dass das von der Richtung kommt, ich dachte jetzt, es ist... Naja,
1: hat wurscht. Nicht gefruchtet,
0: ja,
1: tatsächlich.
0: Nein.
1: Okay. Niki, Hausschuhe.
0: Nein.
1: Bist du irgendein Heftumschlag, möchte Chris wissen. Wir sind auf der richtigen Fährte.
0: Sehr warm.
1: Okay, ein Heftumschlag, was gibt's denn da sonst noch? Okay, wir sind auf der richtigen Spur, was Heftumschlag betrifft. Ja, der kann nass werden, genau richtig, so quasi als Schutz, aber muss nicht. Man kriegt's in die Schultasche rein, kann grün sein. Was soll's denn dann sonst? Eine Klarsichtfolie?
0: Ich brauche das exakte Wort dafür.
1: Ah, ist die streng. Schnellhefter.
0: Nein.
1: Möchte Nicole wissen, okay, Marv, Buchfolie.
0: Ganz genau.
1: Ja!
0: Ganz genau. Ganz genau. Es ist die Bucheinbahnfolie, wo immer Falten waren und wo immer Blasen waren und die nie schön geworden ist, oder?
1: Ja, wo ich mir damals noch gedacht habe, die Mutti hat es gemacht. Ja?
0: Ja.
1: Die hat sich so geärgert immer, weil genau aus dem Grund, was du beschrieben hast gerade. Und weißt du was? Das ist exakt dasselbe, das ich mir für meine Runde in zwei Stunden überlegt gehabt hätte. Jetzt muss ich was Neues finden.
0: Okay, okay. Ja, ich meine, das tut mir jetzt leid für dich,
1: ja, super.
0: Aber gibt es das noch? Und der Ursprungszustand ist ja die große Rolle. Deswegen
1: ja, sicher. Da musst du zuschneiden,
0: ja, genau.
1: Dann ist das schief. Ja. Ja, also furchtbar. Danke, Mama, dass du das immer gemacht hast. Ja, an der Stelle.
0: Ja, an der Stelle, an meine auch. Ja, ich glaube, das gibt's
1: gar nicht
0: mehr.
1: Aber warum haben wir das... Damit das Buch besser geschützt ist, natürlich.
0: Ganz genau.
1: Ne?
0: Weil dann hat sich so Eselsohren gehabt. Also nass, ja, aber nicht, wenn es nicht sein muss. Ne?
1: Großartig, großartig. Es hat jetzt jemand, ich habe da jetzt noch, warte mal, da hat jetzt jemand geschrieben, hat die grün sein dürfen? Ja, doch. Also in den meisten Fällen durchsichtig, aber gab auch ein bisschen farbliche.
0: Ich glaube auch.
1: Also ein bisschen, ja.
0: Also ich glaube, dass meine Bücher unterschiedliche Farben hatten.
1: Aha. Ja, die Tanja aus Neunkirchen hat geschrieben, oh mein Gott, Buchfolie, kenne ich noch. Ja.
0: Herrlich, oder?
1: Großartig. Super. Also mein Kopf raucht jetzt, wir brauchen Musik, ja, wir brauchen ein bisschen zum Durchatmen. Dankeschön fürs Mitspielen und Mitraten, sensationell. Ja. Ohne euch hätten wir das nicht geschafft. Und mal schauen, ich muss was Neues überlegen für in zwei Stunden.
0: Ja.
1: Halb zwei in etwa spielen wir die nächste Runde. Wer oder was bin ich zum Thema Schule? Weil Spaß. Und The Lemonheads und Five Finger Death Punch gibt's jetzt. So rockt der Dienstag.

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0: Bieber mit World Up auf 88.6 am Dienstag. Viel Sonnenschein gibt es heute im ganzen Land. Die Temperaturen, wow, also sehr, sehr warm. Spätsommerlich würde ich es eigentlich gar nicht nennen. Wir kriegen 25 Grad, teilweise bis zu 28, vor allem im Westen des Landes. Sonne bleibt heute und morgen auch 20 bis 28 Grad. Am Vormittag in ganz Österreich viel Sonne, am Nachmittag dann im Osten und Süden weiterhin sonnig. Ansonsten aber auch Regenschauer, teilweise starke Regenschauer dabei und Gewitter sind dann auch nicht ganz ausgeschlossen. 11.23 Uhr, wir schauen auf die Straßen. Im Burgenland haben wir auf der A4 Richtung Wien die Auffahrt Weidengolz gesperrt nach einem Unfall. Ausweichen könnt ihr über Mönchhof oder Neusiedl. Und in Tirol gibt es Verzögerungen wegen Bauarbeiten auf der BR-179 Richtung Nassereit zwischen Heiterwang und Bichelbach plus 20 Minuten. Gute Fahrt.
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0: Ja, das gilt aber nicht, oder? Nein, nein, das ist falsch. Das ist definitiv falsch. Mhm. Cooler Song, aber passt nicht zu dem, was gleich kommt. Bob Seger, All-Time Rock'n'Roll. Auf 88.6, einen wunderschönen Vormittag, 11.32 Uhr, schnurstracks geht's Richtung Mittagszeit. Und vielleicht habt ihr einmal ganz kurz noch zwischendurch ein Minütchen, wo ihr uns eure Songideen schicken möchtet. Und zwar fürs Best-of am 28., na warte mal, am 27.09. so rum, und zwar Sonntag in einer Woche. Da gibt's nämlich das Best-of Tag und Nacht. 23. September, nämlich Tag und Nacht gleich. Und passend dazu gibt es bei uns dann am 27.09. beim Best of Tag und Nacht Songs, wo Day oder Night oder Tag oder Nacht im Songtitel vorkommt. Eins von beiden zumindest. Vorschläge sammeln wir diese Woche noch, weil Best of ist ja quasi euer Ding. Von uns kommt nur das Thema, der Rest von euch. Eine Woche Songideen sammeln. Nächste Woche gehen wir dann mit euren Songideen in die Voting-Phase, was dann wirklich quasi beim Best-of dabei sein soll. Und Vorschläge haben wir schon richtig, richtig lässige bekommen. Zum Beispiel von Fersengold, der Tag, an dem die Götter sich betranken, hat die Chrissy geschickt.
1: Das war der Tag, an dem die Götter sich betranken. 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
0: Ah, machen immer Spaß zu hören, oder? Katie hat vorgeschlagen, Ice Nine Kills mit Rainy Day.
1: Hey!

Ja, Tommy hat zum Beispiel vorgeschlagen Alter Bridge mit Rise Today. Auch das lassen wir gelten. Und eure Ideen bitte auf alle möglichen Kanäle zu uns, zum Beispiel WhatsApp 0676 83 88 6100 fürs Best of Tag und Nacht Songs mit Tag oder Nacht oder Day oder Night im Titel.

0: Ist das eine geile Nummer, oder? Nothing More mit Jenny auf 88.6 am Dienstag. Es ist 11.51 Uhr, gleich Wetternachrichten und Verkehr. Danach Mittags-Mini-Konzert, zwei Live-Songs am Stück. Und auf Bestellung von euch, ja, haben sich zwei von euch gewünscht. Davor gab es jetzt gerade noch Nirvana und Rage Against the Machine mit Killing in the Name. Und der Song, Rage Against the Machine, hat Julia geschrieben. Sehr geile Nummer, das kommt gerade passend. Ich habe volle Pulle aufgedreht, sie hat volle Pulle aufgedreht, damit die Nachbarn auch gute Musik hören. Und kennt ihr das? So Musik. Und ich könnte mir vorstellen, dass das beim Mittags-Mini-Konzert jetzt auch gleich passiert. Wenn was läuft, was so richtig, richtig, richtig, richtig geil ist, so Lieblingssound, ja, Lieblingssongs. Ich hätte jetzt gerade nämlich vorher aufs Klo müssen. Das habe ich mir jetzt aufgehoben. Weil The Rage Against the Machine geht nicht. Ja, vielleicht geht es euch bei den Mittags-Mini-Konzert-Songs auch gleich so. Lasst euch überraschen, was gleich live mit dabei ist. Und Wetternachrichten und Verkehr, wie gesagt, gibt's jetzt.
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0: Schön sonnig heute im ganzen Land, es bleibt trocken, es bleibt warm mit bis zu 25 Grad in Tirol und Vorarlberg sogar, ja, vielleicht 28 Grad möglich. 18 haben wir allerdings momentan in Zürs in Vorarlberg, 19 in Moosburg in Kärnten und 17 Grad im Mostviertel in Niederösterreich in Kimmarten an der Ybbs. Morgen am Mittwoch dann auch nochmal sehr schön, schaut noch sonnig, nach Sonne aus, vor allem am Vormittag in der Früh, richtig fein im ganzen Land, schön sonnig. Bei 20 bis 28 Grad insgesamt. Am Nachmittag teilt sich es ein bisschen. Sonne bleibt im Osten und Süden vorhanden. Ansonsten ziehen Wolken auf und es kann dann da, wo es zuzieht, auch regnen und gewittern und teilweise auch stark regnen. Weiter zu den Nachrichten. Hier sind die wichtigsten Infos mit Alexander Fekonia.
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3: Ein 63-jähriger Doppelmörder soll im forensisch-therapeutischen Zentrum im oberösterreichischen Garsten den 40-jährigen Mithäftling umgebracht haben, der gestern dort tot gefunden wurde. Der Mann ist rechtskräftig verurteilt, weil er im Sommer 2017 in Linz ein älteres Ehepaar getötet hat. Es ist bereits der zweite Tötungsfall im heimischen Strafvollzug innerhalb von 2 Wochen. Saboteure haben heute in der Früh den Zugverkehr in weiten Teilen der Niederlande lahmgelegt. Unbekannte haben laut dem Netzbetreiber ProRail absichtlich Rohre auf die Gleise gelegt. Betroffen waren auch mehrere Bahnübergänge. Das hat zusätzlich den Straßenverkehr aufgehalten. Die Hintergründe der Sabotage sind noch unklar. Die Ermittlungen laufen. Österreichs Firmen warten auf ganz viel Geld. Fast 195 Milliarden Euro haben Kunden noch nicht bezahlt. Das zeigt eine neue Studie. Das entspricht 38% der gesamten heimischen Wirtschaftsleistung. Besonders kleine Firmen trifft das hart. Viele haben kaum finanzielle Reserven, um solche offenen Rechnungen auszugleichen. Weil er ein schlechtes Gewissen bekommen hat, hat sich ein Einbrecher aus Dornbirn 2 Tage nach der Tat selbst bei der Polizei gestellt. Der Mann ist vor etwas mehr als einer Woche durch ein eingeschlagenes Fenster in ein Haus eingebrochen und hat dabei einen größeren Geldbetrag gestohlen. Der tschechische Staatsbürger wurde auf freiem Fuß angezeigt.
0: Dankeschön. Und wir schauen auf die Straßen in der Mittagszeit, 11.54 Uhr. Vielleicht geht es ja irgendwo hin zum Essen, das kann etwas dauern. In der Steiermark, da ist ein Unfall passiert auf der A2 Richtung Graz zwischen Zinnabelkirchen und Gleisdorf Süd und zwar im Baustellenbereich. Da ist jetzt die rechte Spur auch noch gesperrt. 30 Minuten verliert er schon, der Stau baut sich leider auf. Und in Tirol 45 Minuten plus auf der B179 Richtung Nassereit ab Heiterwang. Auch hier Grund eine Baustelle. Gute Fahrt.
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0: Ah, ich hoffe sehr, das wird jetzt obergeil. Nein, ich weiß, es wird obergeil. Die nächsten 10 Minuten, ja, Live-Musik, 2 Live-Songs am Stück. Mittags-Mini-Konzert, Montag bis Freitag immer zu Mittag, wann sonst, wenn es schon so heißt. Und da gibt's Live-Songs, weil mal wer Geburtstag hat oder weil ihr euch das wünscht. Also wenn ihr sagt, die würde ich da gern mal hören, so in der Mittagspause mit 2 Live-Songs bei euch, dann schickt mal eure Ideen. 0676 83 88 6100, das hat die Nadja getan und hat vorgeschlagen, oi, Bring Me The Horizon wäre sehr geil als Mittags-Mini-Konzert. Und ich habe dann halt geschrieben, ja, das kommt heute. Und sie schreibt, wie super, ich freue mich total. Und ich hetze gerade auch von Termin zu Termin. Das würde mich sehr freuen und würde mir auch sehr helfen, diese Band heute live zu hören. Ja, auf jeden Fall. Fix gleich mit dabei. Auch Ash hat sich's gewünscht.
22: Voll cool, dass ihr heute Bring Me The Horizon spielt. Ja, ich finde es einfach mega cool, weil es eine der ersten Rockbands ist, die ich gehört habe, die mich so richtig in Rock reingebracht hat. Und deswegen würde ich mich mega drüber freuen.
0: Ja, ich freue mich wahnsinnig über eure Ideen fürs Mittags-Mini-Konzert. Weiterschicken, Live-Songs, ja, Ideen bitte zu mir. Und Bring Me The Horizon, einmal mit Doomed, einmal mit Parasite Eve. Beides live aus Sao Paulo sozusagen. 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

Gänsehaut bist du, Deppertz. Also jawohl, Bring Me The Horizon heute im Mittags-Mini-Konzert. Dankeschön, Nadja und Ash haben es vorgeschlagen. Einmal mit Doomed, einmal gab es gerade Parasite. Ich habe so eine Gänsehaut, das ist unfassbar. Zwei Live-Songs vom Konzert in Sao Paulo. Ne? Außerdem machen wir eben musikalisch noch eine Reise.

0: anhören. Die sind wirklich gut. Danke. Ja, gerne. Ich sag danke an Nadja und Esch fürs Vorschlagen. Und was darf es morgen sein zum Mittag? Ich meine, Essen müsst ihr selber checken. Aber mittags Minikonzert, die zwei Live-Songs am Stück. Mein Job. Vorschläge, gerne her. Was wollt ihr gerne morgen zum Mittag hören? 0676 83 886 100, die WhatsApp-Nummer.
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1: Die Sonne begleitet uns heute den ganzen Tag im ganzen Land. 25 Grad gibt es dazu maximal, vielleicht sogar 28 in Tirol und Vorarlberg. Wir messen aktuell zum Beispiel in Tirol in Reutte 21 Grad. Dann haben wir in St. Pölten auch 21, in Graz sogar 22. Morgen auch viel Sonne, zumindest am Vormittag im ganzen Land. Dann teilt sich's. Der Nachmittag ist dann im Osten und Süden weiterhin eher sonnig. Zwischen Vorarlberg und Niederösterreich aber Wolken dabei und dann kann es teilweise auch stark regnen. Gewitter sind möglich. Temperaturen je nach Sonne 20 bis 28 Grad. 12.22 Uhr. Wir schauen weiter auf die Straßen am Dienstagmittag. Egal wohin ihr unterwegs seid, eine Dreiviertelstunde dauert es länger in der Steiermark. A2 Richtung Graz bei Gleisdorf Süd. Ein LKW-Unfall ist passiert im Baustellenbereich, blockiert jetzt auch noch die rechte Spur. Stau beginnt schon vor Sinabelkirchen und da lasst ihr 45 Minuten liegen. Eine halbe Stunde plus 30 Minuten in Kärnten. A10 Richtung A2 bei Villach. Da gibt es Blockabfertigung vor dem Oswaldi-Bergtunnel wegen Bauarbeiten. Und in Tirol, da verliert ihr auch eine Dreiviertelstunde wegen einer Baustelle auf der B179 Richtung Nassereit ab Heiterwang. Gute Fahrt.
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0: Carry On Wayward Son, Kansas auf 88.6 am Dienstag.
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0: Ja, und dann schon gleich wieder so eine Musik. Wir kennen den Batka, oder? Große Klappe, viel dahinter, manchmal vielleicht nicht ganz so viel dahinter. Es wird immer wieder auf die Probe gestellt. Auf jeden Fall diesmal Station Nähe Mistelbach für den Batka. Und ich schätze mal, ihr kennt Monster Trucks. Ja, das sind diese Autos mit diesen riesigen Traktorreifen. Kennt man meistens so aus Actionfilmen, wo sie einfach über alles drüber fahren, über andere Autos über alles drüber fahren. Ja, und genau dort war der Batka am Wochenende. Da gab es eine Monster Truck Show vor Publikum und da sollte er ein Bastanz machen. Sergio und Franjo haben ihn da herausgefordert.
3: Ich glaube, heute werde ich meinen Kindheitstraum erfüllen. Ich stehe vor einem roten Monster Truck, die Reifen größer als ich selbst. Und neben mir ist auch ein Auto, das Reifen am Dach hat. Und der Sergio, du hast mich heute herausgefordert.
4: Hey. Genau. Die Challenge heute ist, wie du gesagt hast, das Auto mit die Gummis drauf. Mit dem wirst du dich überschlagen. Aber wir fangen erstmal harmlos an mit einem Auto auf zwei Rädern.
3: Harmlos. Ich muss nicht fahren, oder?
4: Du musst nicht fahren. Du musst einfach nur nicht kotzen.
3: Ich freue mich, aber ich habe auch Uschis, muss ich ehrlich sagen.
4: Das gehört dazu.
3: Was qualifiziert dich dazu, dass du das kannst?
4: Schon als Kind in die Wiege gelegt. Das geht schon Generation. Opa, Uropa, so lange machen wir das Geschäft schon.
3: Wie viele Verletzte habt ihr gegeben bis jetzt?
4: Ah, schon ein paar Stück.
3: Na, aber dass ihr das jetzt nicht sagen müssen. Mission nicht kotzen startet. Ich sitze neben Sergio in einem roten alten BMW, der ziemlich ausgeleert ausschaut, gell?
4: Er hat schon seine besten Jahre hinter sich.
3: Was machen wir jetzt genau?
4: Wir fahren jetzt mit einem 316er iBMW seitlich auf zwei Rädern.
3: Geil. Wir haben da eine Rampe vor uns stehen. Muss ich mich anschnallen?
4: Nö, mit einer Hand festhalten, das reicht.
3: Das reicht, aber anschnallen nicht?
4: Anschnallen nicht.
3: Ich mache ein bisschen Angst, aber dann starten wir mal los. Alter, er fährt auf die Rampe zu. Ha! Scheiße! Ha! Scheiß Dreck, Alter, ist das unangenehm, fuck. Wir fahren auf zwei Rädern und... Ich hab Angst. Und auf vier Rädern wieder. Bist du deppert, Alter?
4: Das war's schon.
3: Du machst es jeden Tag, oder?
4: Ja, jede Woche, ne?
3: Scheiß mich an. Bist du deppert?
4: Wie war's für dich?
3: Ork.
4: Danke. Ich bin schon gewöhnt.
0: Wie man so dieses Zittern in der Stimme hört, oder? Ja, da hat er schon Schiss gehabt, gell? Batka als Stuntman, naja. BMW auf nur zwei Rädern fahren. Als Beifahrer hat es geklappt, aber war das eigentlich ja nur das Aufwärmen, muss man an der Stelle sagen, weil nächster Stunt ist ein Überschlag. Und das hören wir gleich nach A Day to Remember. 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

0: Der Name ist sicher auch Programm heute beim Badger. Ja, einen Tag, den er nicht vergessen wird. A Day to Remember auf 88.6 mit All Signs Point to Lauderdale. 88.6 hier am Dienstag, 12.39 Uhr bei Beat the Badger. Das heißt, ihr könnt ihn quasi bestehen und ihn zu was herausfordern. Und das hat er getan. Am Wochenende waren im niederösterreichischen Hobersdorf die Monster Trucks los. Riesen-Stunt-Show. Und Sergio und Franjo haben den Badger eingeladen und herausgefordert, bei ein paar Stunts mitzumachen. Ne? Mit so Monster Trucks über so Sachen drüberfahren, Autos drüberfahren und was weiß ich noch alles. Und er hat schon ziemlich geschwitzt vorher, haben wir gehört. Da ist er in einem Auto gesessen, das seitlich auf zwei Rädern gefahren ist. Das waren Kinkerlitzchen, ja, im Vergleich zu dem, was danach kam. Vor Publikum, Badger als Beifahrer mit einem Auto, Überschlag steht am Plan. Und ich würde mal sagen, Badgers Hosel war ein bisschen voll.
1: Was passiert jetzt gerade mit uns, Franjo?
2: Wir machen jetzt gleich einen Autoüberschlag.
1: Ich scheiß mich an.
2: Das ist beim ersten Mal so.
1: So, ich werde gerade angeschnallt.
3: Es muss schon gut fest sein, ne?
1: Ja, ja, bitte.
3: Ist gut fest?
1: Ist sehr fest, ja. Ich sehe eigentlich gar nichts, außer Franjo, der ganz ruhig noch ist.
2: Das ist das Adrenalin, was man braucht.
1: So, da ist das Publikum. Also ich klammer mich da jetzt fest wie ein Baby. Helm habe ich auf, ich liege quasi in einem Auto drinnen. Neben mir ist Schaumstoff und der Franjo ist da.
2: Bist du ready?
1: Irgendwie. Oh Gott, ich scheiße mich vollkommen an. Vorher habe ich mir noch gedacht, das wird geil. Jetzt bin ich mir dessen absolut nicht mehr sicher. So, er beschleunigt. Ah!
2: Bist du deppert, Alter? Wie geht's an?
1: Alles gut? Ein bisschen.
2: Gut, kannst raus gerade.
1: Ja. Puh, das Fenster ist sogar gebrochen.
2: Natürlich.
1: Kann mich wer befreien?
2: Alles gut?
1: Ja, ankotzt habe ich mich auch nicht. Danke.
4: Puh. Das ist für ein Mut hier.
1: Das war heftig, Leute. Das war richtig heftig.
0: Also ja, man hat so zwischendurch wirklich gemerkt, er möchte eigentlich gerade nicht dort sein, wo er gerade ist, der Badger. Aber gut gemacht, Challenge gemeistert. Das Video dazu gibt es auf Badgers Insta-Kanal zu sehen. Und wenn ihr ihn auch einmal herausfordern möchtet, bei Beat the Badger einfach bestellen. 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

0: Yes, My Chemical Romance, I'm Not Okay auf 88.6 am Dienstag. Und das ist tatsächlich, glaube ich, auch so ein kleiner Glücksmoment für die Marion, weil der Song läuft, My Chemical Romance, I'm Not Okay. Und auf einmal schickt sie, wie passend, schreibt sie über WhatsApp und ein Selfie gemacht von dem Shirt, das sie anhat, und zwar ein My Chemical Romance Shirt mit I'm Not Okay drauf. Ja, weißt du, wir haben unsere kleinen Kobolde überall, die euch dann beobachten. Nein, natürlich nicht. Aber wie schön trifft sich das? Finde ich, ist ein Glücksmoment eigentlich auch schon, und zwar ein kleiner, aber trotzdem einer. Und genau diese Dinge teilen wir täglich um 13 Uhr miteinander beim Smile Together. Damit wir ein bisschen mehr ins Grinsen kommen, ein bisschen mehr ins Strahlen kommen, der Tag ein bisschen sexier wird. Ja, beim Hannes zum Beispiel der Urlaub hat Fotos geschickt vom Meer, Sonnenschein. Er schreibt, liebe Grüße aus dem Süden, in diesem Fall auf Krk. Kroatien, da ist er gerade, und sendet uns allen liebe Grüße aus seinem Urlaub. Ja, wir wünschen dir einen schönen Urlaub. Genieße ihn. Glücksmoment am Meer. Ein Traum. Wie schaut es bei euch aus? Was war bei euch so der Moment, wo ihr sagt, heute oder in den letzten Tagen, ja, das hat mir zumindest zum Grinsen gebracht. Dann bitte her damit, dass wir es teilen können miteinander. 0676 83 88 6100, die WhatsApp-Nummer. Ich sage schon mal Dankeschön und schicke euch Wetternachrichten und Verkehr, ist auch wichtig.
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0: So schön heute. Die Sonne strahlt. Richtig, richtig fein haben wir es. Die Temperaturen, ja, voll okay. Wir haben 16 Grad in Tirol, Obergurgl. 18 beim Hallstätter See. 21 Grad im Burgenland in Halbturn. Heute viel Sonne am Start mit bis zu 25 Grad in Tirol und Vorarlberg. Vielleicht 28 Grad möglich. Also wenn man direkt in der Sonne steht, ja, dann ist auch richtig, richtig warm. Und morgen am Mittwoch auch nochmal 20 bis 28 Grad und am Vormittag überall Sonnenschein. Im Tagesverlauf dann doch vor allem zwischen Vorarlberg und Niederösterreich ein paar Wolken mit Regen und Gewittern dabei. Ansonsten bleibt es eher sonnig und trocken. 12.50 Uhr, hier sind die Nachrichten mit Alexander Fekonia.
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3: Zum Internationalen Tag der Demokratie fordert heute die Organisation Südwind mehr Unterstützung von der Regierung für Demokratiebildung an Schulen. Kritisiert wird, dass Förderungen gekürzt werden und Themen wie globales Lernen aus dem AHS-Lehrplan gestrichen worden sind. Gerade angesichts von Desinformationen brauche es mehr Einsatz für die Demokratie. Dass Hass im Netz zunimmt, zeigt einmal mehr eine Befragung der Statistik Austria. Fast 4 von 10 sagen da, dass sie in den letzten 3 Monaten auf Hass im Netz gestoßen sind. Am häufigsten richten sich die Beiträge gegen politische oder gesellschaftliche Ansichten, Religion oder ethnische Zugehörigkeit. Betroffen ist auch die Hälfte der Schülerinnen und Schüler. Der Ätna auf Sizilien rumort weiter. Seit gestern Nachmittag stößt er eine Aschewolke aus, die schätzungsweise 4 Kilometer hoch ist. Deswegen können Flieger am Flughafen Catania weiterhin weder starten noch landen. Das Beobachtungszentrum für den Ätna hat eine rote Warnung für den Flugverkehr herausgegeben. Das ist die höchste Stufe auf der 4-stufigen Warnskala. In Japan gibt es zum ersten Mal mehr als 100.000 Menschen im Alter von 100 Jahren oder älter. Rund 90% davon sind Frauen, so die Zahlen des japanischen Gesundheitsministeriums. Mit einem Durchschnittsalter von fast 50 Jahren ist Japan das Land mit der zweitältesten Bevölkerung weltweit. Nur im Fürstentum Monaco liegt der Altersdurchschnitt noch höher.
0: Dankeschön. 12.52 Uhr, wir schauen auf die Straßen, die gleichen Meldungen wie vor einer halben Stunde in der Steiermark. Allerdings nicht mehr ganz so viel Zeitverlust. 20 Minuten plus gibt es auf der A2 Richtung Graz bei Gleisdorf Süd. Da gibt es einen LKW-Unfall im Baustellenbereich, die rechte Spur ist gesperrt. Der Stau reicht immer noch zurück bis vor Sinabelkirchen. In Kärnten 30 Minuten plus wegen Bauarbeiten, deswegen auch Blockabfertigung vor dem Oswaldiberg-Tunnel auf der A10 Richtung A2 bei Villach. Und in Tirol eine Baustelle, die für eine halbe Stunde plus ebenfalls sorgt auf der B179 Richtung Nassereit ab Heiterwang. Gute Fahrt!
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0: Und so klingt der Glücksmoment von jetzt gerade bei der Regina aus Losenstein. Mhm. Hat ein Foto geschickt vom Pool mit der wunderschönen Landschaft dahinter, blauer Himmel, und schreibt: Ich genieße gerade meine täglichen Schwimmrunden bei strahlendem Sonnenschein und 18 Grad Wassertemperatur, solange es noch geht. Und natürlich seid ihr per App im Lautsprecher live dabei. Regina, viel Spaß! Ist ein bisschen frisch, oder? Sie hat dann eh geschrieben, na, bis 15 Grad Wassertemperatur geht's noch, wenn auch die Temperatur draußen quasi passt, aber schon ein bisschen frisch. Aber wieso nicht? Ja, nachher gleich rein im Bademantel und geht schon. Viel Spaß, danke fürs Teilen, Regina. Und wie schaut's bei euch aus? Glücksmoment? Ne? Vielleicht Lottogewinn am Wochenende oder so? Könnt's gerne mit uns teilen. Nicht nur erzählen, sondern das Geld auch, gell? Aber ansonsten, was waren sonst die Momente, die euch heute oder in den letzten Tagen zumindest zum Grinsen gebracht haben, zum Lachen gebracht haben? Ganz egal was. Diese Welt braucht mehr Lachen, deswegen teilen wir Glücksmomente miteinander täglich um 13 Uhr. Einfach schicken. Gerne auch per Sprachnachricht 0676 83 886 100, die WhatsApp-Nummer. Und Musik macht ja auch bekanntlich happy. Die Foo Fighters gleich am Start und The Warning gemeinsam mit Carin Leon. Loved, beloved. 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

0: Learn to Fly, die Foo Fighters auf 88.6 am Dienstag um 3 nach 13 Uhr. Und genau das macht sie auch. Also nicht fliegen lernen, aber sie fliegt. Und zwar die Manuela. Glücksmoment, in 2 Stunden Feierabend und dann geht's morgen für 17 Tage ab nach Vietnam. Jawohl, ich wünsche einen wunderschönen Urlaub und während sich die einen freuen wegzukommen, freuen sich die anderen, dass es endlich losgeht mit der Schule. Ottmar hat geschickt, Johannas Glücksmoment, der Schulstart. Man sieht die Kleine mit der Schultüte, Tafelklasslerin. Viel, viel Spaß, bin gespannt, wie lange es Spaß macht. So oder so, 13 Uhr auf 88.6, immer Smile-Together-Zeit. Die Zeit, wo wir die Glücksmomente miteinander teilen, um einfach, wie soll ich sagen, ja, um einfach ein bisschen mehr Lachen in die Welt zu bringen. Ja? Es kann definitiv nicht schaden, hätte ich gesagt. Und es sind so schöne Glücksmomente, die kommen. Jeder einzelne, Kleinigkeiten, große Sachen, ganz egal. Julia zum Beispiel, liebe ich, schreibt... Glücksmoment war schon letzte Woche, als ich mir einen Lottoschein kaufen wollte, mein 10-jähriges Kind neben mir. Und die Trafikantin fragt mich allen Ernstens nach meinem Ausweis. War ihr dann ein bisschen unangenehm, als sie gesehen hat, dass ich die Woche drauf 40 werde? Also der Geburtstag war jetzt schon gestern. Alles Gute im Nachhinein, liebe Julia. Ist mir schon sehr lange nicht mehr passiert. Oi, wie schön ist das, oder? Willst einfach einen Lottoschein kaufen? Einen Lottoschein? Für einen Lottoschein braucht man aus. Also wie... Darf man den erst ab 16 kaufen, oder was? Julia, verrat mir dein Geheimnis. Uns allen. Großartig. Der Markus schreibt, und das finde ich auch sehr spannend, gestern schon und heute gleich nochmal. Und zwar geht es da um einen Cappuccino, der drauf in diesem Milchschaum die Form von einem Herz hat. Und er schreibt außerdem dazu, gestern schon, dass die Kellnerin, die ihm den Cappuccino gemacht hat, immer wieder hergeschaut hat zu ihm, inniger Blick, tiefer Augenkontakt, dann angegrinst, zugezwinkert und so. Ja, heute war er wieder dort, wieder den gleichen Cappuccino bekommen mit so einem Herzl drauf und schreibt, wenn das nicht mal ein schöner, aktiver Flirt ist, soll ich ihm sagen, dass beim Cappuccino meistens sowas drauf ist? Nein, das war sicher ganz speziell für dich. Natürlich, es schaut wirklich aus wie ein Herz. Ja? Wunderschön. Bin gespannt, was morgen passiert, Markus. Halt uns am Laufenden, bitte. Die Sandra hat geschrieben, mein Mann und ich haben am Samstag endlich unser selbst graviertes Liebesschloss an einem Brückengeländer in Wien befestigt. Oh, schön. Eine Sache für die Ewigkeit, hätte ich gesagt. Oder fast zumindest. Und der Florian. Danke für das offene Teilen, lieber Florian. Der hat nämlich eine Diagnose bekommen letztes Jahr, bösartiger Tumor und es gibt Neues.
1: Ich komme jetzt gerade vom Krankenhaus, weil ich am letzten Jahr am 23. Dezember ein Diagnosegestell gekriegt, bösartiger Harnblasentumor und nach 2 Operationen und Therapie habe ich heute die 2. Blasenspiegelung gehabt und das ist alles super und das passt und das ist einfach jetzt klasse, dass das angehakt ist und ich freue mich so und das ist heute mein Glücksmoment. Ich wünsche euch einen schönen Tag und alles Gute und bleibt gern.
0: Ja, Florian, ich danke dir, dass du so offen darüber sprichst und ich freue mich wahnsinnig mit. Also wie schön, ich krieg gerade so Gänsehaut. Also genau deswegen mache ich das. Jeden Tag um 13 Uhr, Montag bis Freitag, teilen wir Glücksmomente miteinander. Egal, was ein Glücksmoment für euch ist, her damit, dass wir es teilen und mehr ins Strahlen kommen. 0676 83 886 100, die WhatsApp-Nummer. Danke für alle Glücksmomente, die reinkommen. Sorry, wenn ich nicht immer alle vorlesen oder abspielen kann. Es kommt so viel rein. Das macht mich wahnsinnig happy. Deswegen vielen lieben Dank. Und ach, jetzt wird's fast ein bisschen kitschig hier. Wir sind Royal Republic.

Mr. Lenny Kravitz und Flyaway auf 88.6 am Dienstag. Einen schönen Nachmittag um 13.13 Uhr. Mag ich. Schau, 13.13 Uhr. Schön, schön, schön. Und jetzt gibt's eine Musik oder besser gesagt eine Band und einen Song von dieser Band, die fix am 16. November live zu hören und zu sehen sein wird, noch in Wien. Against the Current, Protégé.

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2: Schön heute, richtig schön heute. Die Temperaturen auch schön, wenn man es nochmal so spätsommerlich warm haben möchte. 25 Grad hat das Maximum in Tirol und Vorarlberg, vielleicht sogar bis zu 28 Grad möglich. Also ich mag das sehr gerne. Eisenstadt 23 Grad, Salzburg 23 Grad, Bregenz 22 Grad. Richtig angenehm. Und doch morgen 20 bis 28 Grad nochmal drin. Am Vormittag viel Sonne im ganzen Land. Ansonsten teilt sich's aber dann am Nachmittag. Im Osten und Süden bleibt es eher sonnig. Zwischen Vorarlberg und Niederösterreich gibt's dann doch eher einige Wolken, teilweise auch starke Regenschauer und Gewitter möglich. 13.23 Uhr. Wir schauen weiter auf die Straßen und da schauen wir gleich nach Kärnten. Da gibt es 30 Minuten plus auf der A10 Richtung A2 bei Villach. Blockabfertigung vor dem Oswaldi-Bergtunnel wegen Bauarbeiten. Und in Niederösterreich ein Unfall passiert auf der B34 zwischen Fernitz und Plank. Da ist gesperrt jetzt nach einem Unfall. Umleitung gibt es über Fernitz. Das war's. Gute Fahrt.
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0: Toten Hosen am Samstag noch live in Wien gewesen. 88.6 hier am Dienstag und haha, Alex ist wieder im Studio, wir spielen wieder.
1: Yes, wenn man diese Musik hört, dann weiß man, eine von uns beiden ist was Komisches.
0: Tatsächlich, ich meine so generell eh, ja, aber, ja, aber ja. Da jetzt nochmal mehr. Wir haben uns gedacht, das Sommerspielchen mit Wer oder Was bin ich? Das kann man doch auch so spielen, so ja, zwischendurch
1: ist,
0: mal, oder?
1: Ist ja nicht zwingend ein Sommerspiel, jetzt ist halt nur das Spiel.
0: Ganz genau.
1: Das Spätsommerspiel.
0: Ist egal, einfach Spiel, weil Spaß. So.
1: Ja, genau.
0: Ja, Spiel und Spaß. Und wer oder was bin ich? Diesmal habe ich mir was überlegt zum Thema Schule, weil er seit Montag, seit gestern ganz Österreich wieder in der Schule ist.
1: Ja.
0: Du warst vor 2 Stunden diese Bucheinbandfolie.
1: Genau, diese Einpackfolie, genau.
0: Dieses pickerte Ding, wo, glaube ich, alle Eltern, die die Bücher eingebunden haben, geflucht haben.
1: Zweifelt sind, ja. Ja, ganz genau.
0: Bis zum geht nicht mehr, damit dieses Buch einen Schutz drüber hat. Ja?
1: 7000 Falten, 7000 Blasen.
0: Wahnsinn.
1: Ja?
0: Und Schön. Dann biegt das immer auf den Fingern. Ich glaube, ich habe ja eh ein bisschen geholfen damals, aber dann biegt das auf den Fingern fest, bevor es am Buch biegt und solche Späßchen. Und ihr seid da drauf gekommen. Sensationell.
1: Ja.
0: Jetzt habe ich was überlegt. Ich hab 2 Sachen, wo ich jetzt mir gedacht habe, so, was soll ich jetzt nehmen? So der Klassiker. Aber fangen wir mal an. 0676 83 886 100. Die WhatsApp-Nummer zum Mitraten, zum Fragen stellen, die ich mit Ja oder Nein beantworte. Die Alex weiß auch nicht, wer oder was ich bin. Und es geht um das Thema Schule. Also mit dem, das ist schon mal fix. Aber was oder wer bin ich ganz genau? 0676 83 88 6 100, die WhatsApp-Nummer zum Mitraten.
1: Ach, bin ich froh, der Florian, der stellt schon die erste Frage. Weil ich bin ja immer das volle Ei.
0: Aber geh.
1: Naja, also erraten habe ich es noch nie. Der Florian fragt, bist du ein Mensch?
0: Nein.
1: Also bist du keine Lehrerin oder kein Lehrer?
0: Nein, ich bin ein Was. Ich bin ein Wer oder Was.
1: Ein Wer oder Was. Nico, braucht man dich im Sport?
0: Nein.
1: Oh. Okay. Bist du klein oder groß? Bist du klein? Na was?
0: Beides, ist beides möglich. Eher kleiner.
1: Okay.
0: Du warst doch vor 2 Stunden so,
1: ja,
0: so kryptisch.
1: Stimmt. So. Der Lukas fragt, in der Schultasche.
0: Kann sein. Na, da komme ich schon auch mal hin.
1: Okay. Warte mal kurz jetzt.
0: Ich weiß, es ist urfies. Es ist
1: Silvia
0: urfies.
1: Schreibt, bist du laut?
0: Nein.
1: Kerstin, bist du ein Gerät?
0: Nein.
1: Mario schreibt, bist du Kreide?
0: Nein.
1: Kann man mit dir malen?
0: Nein.
1: Das ist keine
0: kommt
1: schlechte
0: so viel rein,
1: Frage.
0: Gell?
1: Die Michaela fragt, bist du mehrere Fächer?
0: Nein.
1: Hängst du an der Wand, fragt der Klettermaxel. Ja, das ist gut.
0: Ich kann oder ich kann nicht? Komm. Eigentlich nicht, nein.
1: Aber was heißt eigentlich?
0: Nein.
1: Also
0: das,
1: nein.
0: Was ich meine, nein. Nein. Also ich bin ein Was, ich komme in der Schule vor und Punkt.
1: Okay, kann man mit dir schreiben?
0: Nein.
1: Bist du ein Radiergummi?
0: Nein. Entschuldige.
1: Ah, das ist sehr gut. Der Daniel fragt...
0: Warte,
1: nicht so schnell.
0: Es kommt so viel rein.
1: Ja,
0: 0676 83 88 600 Fragen stellen, was könnte ich sein zum Thema Schule?
1: Bist du von Lehrern oder Schülern verwendet? Also keine Ja- oder Nein-Frage, sag jetzt einfach Lehrer oder Schüler.
0: Von Lehrern.
1: Aha! Kann man auf dir sitzen?
0: Nein!
1: Bist du weich, fragt die Michaela.
0: Nein.
1: Hast du Ziffern? Die Silvia.
0: Hast du Ziffern? Hast du Ziffern? Habe ich Ziffern? Nein.
1: Also bist du kein Lineal?
0: Nein.
1: Gut, das hat nämlich gerade schon wieder weg. Ein Stundenplan. Oh, das sind auch Ziffern. Eine Schultür.
0: Was?
1: Stundenplan?
0: Nein.
1: Ah nein, okay. Federpenal?
0: Nein. Ich muss dazu sagen, wie wird die Formulierung gerade, ob ich Ziffern habe?
1: Ja.
0: Es ist ein bisschen falsch formuliert.
1: Bist du eine Ziffer?
0: Ja.
1: Du bist eine Ziffer?
0: Aber ich möchte es genau wissen.
1: Du bist eine Schulnote?
0: Ja, ich möchte es noch genauer wissen.
1: Okay, du bist der römische Einser?
0: Na.
1: Der Fünfer?
0: Ja.
1: Okay, der klassische Flag hat auch der Daniel jetzt geschrieben.
0: Schau.
1: Jetzt kommt's, der Mario, du bist eine 5.
0: Ja, genau. Ganz genau. Ja, weißt du, alle, die uns ein bisschen mit Zeitverzögerung über den Stream hören, ja, ist ein bisschen schwierig, da natürlich dann die Fragen zu stellen, da ist alles ein bisschen verspätet. Aber ja, Ich bin ein Fetzen.
1: Die Birgit ist die Schulnote 5.
0: Ich habe mir gedacht, ich muss mir da irgendwas überlegen, ja, was vielleicht ein bisschen schwieriger ist.
1: Ja, das ist auch schwierig gewesen. Ja?
0: Sehr schön.
1: Weißt du.
0: Dann vielen lieben Dank fürs Mitmachen, auch an dich, Alex.
1: Ja, ich sage danke.
0: Ich glaube, das nehmen wir uns für nächste Woche wieder mit, oder?
1: Ja, bitte, unbedingt.
0: Könnt ihr uns gerne Themenvorschläge schicken, wozu wir mal so ein Wer oder Was bin ich spielen sollen,
1: ja,
0: oder?
1: Das ist eine sehr gute Idee.
0: Weil im Sommer war es ja leicht in den Ferien, jetzt auch zu Schulbeginn, aber so. Ne? Also ja,
1: nochmal Schule wäre Fahrt.
0: Das ist eine Schule, sehr Fahrt, gute genau, Idee. Ja. Also gerne Vorschläge, Themenvorschläge zu Wer oder Was bin ich für nächste Woche Dienstag. Machen wir es gleich fest. 0676 83 88 6100 und vielen Dank fürs Mitspielen. Also die Alex war vor 2 Stunden die Bucheinbindefolie.
1: Ja.
0: Ja, so. Ich war der Fetzen. Und dann schauen wir, was nächste Woche passiert. Hier sind Godsmack.

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0: 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Hier ist 88.6 am Dienstag um 13.50 Uhr. Wie geht's euch? Augen ein bisschen schwer. Aha. Motivation? Noch nie gehört? Mhm. Pass auf, es ist gleich 14 Uhr, 2 Nachmittag. Das heißt, zwei ganz spezielle Motivationssongs gibt's gleich wieder. Doppelkickzeit ist. Und da werden wir gescheit Gas geben und die Motivation wieder zurückholen. Nach Wetternachrichten und Verkehr.
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0: Sonniges Wetter im ganzen Land. Ein schöner Tag heute mit Sonne von früh bis spät. Tageshöchstwerte 25 bis 28 Grad am wärmsten in Tirol und Vorarlberg. Aber die Temperaturen, die gehen wirklich schön hinauf. Mit 23 Grad in Bad Tatzmannsdorf zum Beispiel oder auch in Amstetten. 22 Grad in St. Wolfgang, 19 in Zell am See. Sehr angenehm. Und auch morgen auch nochmal viel Sonne. Vor allem am Vormittag dabei. In ganz Österreich geht sich da Sonne aus. Nachmittag dann aber doch teilweise Wolken dabei, vor allem zwischen Vorarlberg und Niederösterreich. Regenschauer inklusive und auch Gewitter sind möglich. Temperaturen morgen eben dann je nach Sonne 20 bis 28 Grad. 13.51 Uhr, hier sind die Nachrichten mit Alexander Fikonia.
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3: Bundeskanzler Stocker hat heute in Wien EU-Ratspräsident Costa getroffen. Thema war da das EU-Budget. Österreich will selbst weniger einzahlen und fordert, dass die EU beim Budget spart. Auch der Österreich-Aufschlag bei Lebensmitteln war Thema. Eine von der EU versprochene Lösung bis Jahresende dürfte sich laut Stocker verzögern. Zudem pocht der Kanzler auf günstigeren Strom, indem die Strompreise von den Gaspreisen entkoppelt werden. Die USA haben erstmals offiziell bestätigt, dass sie Waffen im Weltraum stationiert haben. Ein Sprecher der US Space Force hat erklärt, man verfüge über Waffen zur Kontrolle des Orbits. Mehr Details wurden aber nicht genannt. China wirft den USA vor, sich für einen Krieg im Weltraum vorzubereiten und hat die USA aufgefordert, sofort damit aufzuhören. Peking warnt vor einem Wettrüsten im All. Österreich verlängert die Grenzkontrollen zu Tschechien, der Slowakei, Ungarn und Slowenien um 6 Monate. Damit will das Innenministerium weiter gegen Schlepper und irreguläre Migration vorgehen, obwohl die Aufgriffszahlen aktuell niedrig sind. Pendler sollen durch die Kontrollen aber möglichst wenig belastet werden, heißt es aus dem Ministerium. Flugreisen waren heuer im Sommer der größte Urlaubsaufreger der Österreicherinnen und Österreicher. Das zeigt eine Analyse der AK. Fast jede zweite Beschwerde hat sich um Flüge gedreht. Ein großer Teil davon um unzulässige Zusatzgebühren, etwa bei Ryanair. Auf Platz 2 liegen schmutzige und mangelhafte Unterkünfte. Auf Platz 3 Ärger mit Mietauto, Busbahn und Schiff.
0: Dankeschön. 13.53 Uhr, wir schauen auf die Straßen. Es gibt in Niederösterreich eine Sperre nach einem Unfall auf der B34 zwischen Pernitz und Plank. Umleitung gibt es über Fernitz. Und in Kärnten 20 Minuten plus, und zwar auf der A10 Richtung A2 bei Villach. Da gibt es Blockabfertigung vor dem Oswaldi-Bergtunnel. Gute Fahrt!
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0: So, jetzt kriegt die Motivation, wie sagt man da, Rückendeckung. Ja, musikalische Rückendeckung. Ja, damit sie wieder voll durchstarten kann. Und das Nachmittagstief kriegt eins auf die Nase, musikalisch. Ja? Und zwar immer um 2 am Nachmittag, Doppelkick-Zeit auf 88.6 bei mir. Das heißt, zwei ganz spezielle Songs, ganz, ganz, ganz spezielle Songs. Ja? Laute Songs, extra schnelle Songs, extra coole Songs, extra lustige Songs. Ich sage jetzt einmal, da sind kaum Grenzen gesetzt. Ja? Deswegen Vorschläge. Jederzeit her zu mir. Ich glaube, jeder hat so einen Song oder vielleicht sogar mehrere, wo er sagt, jedes Mal, wenn ich vielleicht ein bisschen müde bin oder schlecht drauf oder so, dann höre ich diese Songs und yes, alles wird besser. Alles wieder besser. Ja? Und die bitte gerne schicken, dann packe ich es mal dazu zum Doppelkick. Amaranth ist heute mit dabei und Kindred, weil cool, in diesem Sinne, Musik ab. Motivation an.

0: Yes, Amaranth mit Drop Dead Cynical. Die Christina schreibt gerade, was für ein abnormal geiler Doppelkick, dankeschön. Auch der Chris schreibt, geile Scheiben, bin jetzt wieder voll da, du bist die Beste, ach Gott, wie lieb, dankeschön. Regina hat sich sehr bei den vorigen Song gefreut, Skindred mit Gimme That Boom und schreibt, ach, der Nova-Auftritt war extrem cool, dankeschön für die Erinnerung. Skindred und Amaranth heute im Doppelkick. Was darf denn morgen sein? Um zwei am Nachmittag gibt es zwei ganz spezielle Songs für die Motivation und gegen das Nachmittagstief, das meistens so nach der Mittagspause sich einfach nicht schleichen will. Das geht nicht weg. Ja? Wir helfen ein bisschen nach mit Musik, mit dem Doppelkick und eure Songideen. Alles, was motiviert, gilt laut, schnell, vielleicht mal ein bisschen härter oder lustiger, ganz egal. Ideen zu mir. 0676 83 886 100, die WhatsApp-Nummer.
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1: Sonnenschein und 25 Grad, maximal vielleicht sogar 28, die gibt es am ehesten im Westen Österreichs, und Innsbruck zieht an mit 24,5 Grad, Radstadt knappe 24 Grad, Zeltweg 22 Grad, Wiener Neustadt 24, Wahnsinn. Am 15. September solche Temperaturen. Es bleibt heute schön, morgen am Mittwoch dann am Vormittag schön mit viel Sonnenschein im ganzen Land. Die Tageshöchstwerte morgen liegen zwischen 20 und 28 Grad, das werden wir aber nicht überall erreichen, weil die Sonne bleibt vor allem im Osten und Süden eher, na, wirklich vielleicht teilweise bis in die Abendstunden erhalten. Zwischen Vorarlberg und Niederösterreich ziehen aber spätestens am Nachmittag Wolken auf und es kann dann stellenweise auch stark regnen oder teilweise auch gewittern. 14.21 Uhr, wir schauen weiter auf die Straßen und da gibt es nach wie vor eine Meldung, aber eine gute jetzt für Niederösterreich. B34 zwischen Fernitz und Plank, Sperre ist aufgehoben, Unfallstelle geräumt, und in Kärnten, da heißt es trotzdem noch ca. 20 Minuten mehr einplanen, und zwar auf der A10 Richtung A2 bei Villach, da gibt es Blockabfertigung vor dem Oswaldi-Bergtunnel. Gute Fahrt!
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0: gut, das ist aber lang dauert. Das ist ein bisschen narrisch.
1: Green Day auf 88.6 Boulevard of Broken Dreams.
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1: Also für alle vier definitiv jetzt mal kein Broken Dream, aber
0: das war der urschöne Übergang gerade.
1: Ich kann nicht widerstehen, wenn sich das so anbietet. Allerdings nur für einen tatsächlich dann der Dream, der weitergeht.
0: Aber ich finde, es ist schon mal ein Traum, es ins Finale geschafft.
1: Na, auf jeden Fall. Rot-Weiß Rockstage, Headliner-Suche 2026. Wir machen das schon seit Jahren, weil wir österreichische Musik einfach supporten wollen. Und es ist ja schwierig. Ja, wenn
0: seit 2017 oder 2018 gibt es schon.
1: 100 Jahre.
0: Wahnsinn.
1: Ja. Ich kann rechnen, wie man sieht, nein. Aber nein, es ist so schön, weil ich glaube, wenn du Musiker bist oder Musikerin oder eine Band und du machst deine Musik und bist wahnsinnig stolz drauf und dann klopfst du an so viele Türen und sagst, schau mal, ich hab da was. Und dann sagen nur viele so, ja, nein. Ja. Und deswegen wollen wir da ein bisschen unterstützen und das schon seit Jahren.
0: Da kommen wir ins Spiel.
1: Genau, wir rufen jedes Jahr im Frühjahr auf. Ihr Musiker, Musikerinnen, Bands, ja, schickt uns euer Zeug. Wir hören uns alles durch und dann gibt's, dann sortieren wir natürlich aus. Also wir hören uns wirklich alles an.
0: Jede einzelne Band.
1: Wirklich alles.
0: Da ist die Musikredaktion wochenlang.
1: Ja, sind nicht mehr ansprechbar. Ja.
0: Stimmt.
1: Und dann kristallisieren sich so Halbfinalisten heraus. Über den Sommer hinweg stellen wir euch die immer vor. 9 an der Zahl waren es diesmal. Und 4 haben es dank eurer Stimmen ins Finale jetzt geschafft.
0: Damit haben wir schon nichts mehr zu tun.
1: Nein, wir haben sie nur vorgestellt.
0: Stimme, die wir entschieden haben.
1: Ihr habt es abgestimmt auf der Website und genau dort gibt es jetzt auch die 4 Finalisten zum nochmal anhören, zum nochmal kennenlernen. Aurora by Noon sind mit dabei, Embers Collide sind mit dabei, Spatzenhirn sind mit dabei und Veritate, die gibt es jetzt gleich. Das ist eine Modern Metalcore Band aus Wien. Und ich bin sehr gespannt, wer das Rennen machen wird.
0: Ich finde alle 4 richtig cool.
1: Also unterschiedlich auch.
0: Ja, voll. Aus Oberösterreich, Steiermark, Wien, da ist von allem ein bisschen was dabei. Das finde ich großartig.
1: Ja, also wirklich sehr bunt dieses Finale. Dankeschön euch dafür. Und das Finale selber wird dann stattfinden am 10.10. in Wien im WUK. Da könnt ihr dann natürlich auch nochmal eure Stimme abgeben für eure Favoriten. Also gerne reinklicken, radio886.at und dabei sein. Und du bist auch gleich dabei.
0: Oh ja. ich bin natürlich beim Finale auch dabei und auch jetzt natürlich auf eurem Weg, jetzt durch den Nachmittag und dann auch durch den Feierabend. Und ich würde an eurer Stelle da wirklich dranbleiben in ein paar Minuten, da gibt es nämlich was zu gewinnen. Und
1: sie sagt sicher schon wieder nicht was, oder?
0: Nein, doch. Ich habe gedacht, vielleicht gebe ich heute einen kleinen Tipp. Es geht sowohl um Musik aus Österreich, aber auch um Fußball.
1: Singende Fußballspieler.
0: Ähnlich.
1: Jackie, ich hab's schon, okay. Lasst euch überraschen, unbedingt dranbleiben und Veritate, wie gesagt, einer der Finalisten bei unserer Headliner-Suche 2026 jetzt mit Eclipse und wir hören uns morgen wieder. So rockt der Dienstag.

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1: Ja, der Nachmittag heute am Dienstag, der läuft alles in allem sehr freundlich. Heute ist viel Sonne mit dabei und warm ist es auch bei Temperaturen zwischen 20 und maximal 28 Grad. Morgen am Mittwoch, da wird es auch noch einmal recht warm, bei bis zu 29 Grad maximal. Vor allem zwischen Kärnten und Wien bleibt es sonnig. Von Vorarlberg bis nach Niederösterreich müssen wir am Nachmittag morgen aber auch mit dichten Wolken und Regenschauern rechnen. Es ist 14.51 Uhr und damit kommen wir zu den Nachrichten und zu Alexander Fekonia.
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3: Seit 100 Tagen sollte Österreich die EU-Lohntransparenz-Richtlinie umsetzen, mit der die Gehaltsunterschiede zwischen Frauen und Männern kleiner werden sollen. Bis auf einen Entwurf ist bis jetzt aber nichts passiert. Der Gewerkschaftsbund sieht vor allem die Arbeitgeber als Blockierer. Laut ÖGB-Berechnungen würden Frauen durch die Richtlinie im Schnitt 366 Euro netto mehr im Monat verdienen. Der Fall rund um eine selbsternannte Schamanin, die gemeinsam mit ihrer Familie in Wien und Niederösterreich 19 Menschen um insgesamt 1,7 Millionen Euro betrogen haben soll, muss teilweise neu verhandelt werden. Der oberste Gerichtshof sieht die bisherige Begründung des Urteils als zu ungenau an. Die Frau selbst ist weiterhin flüchtig. Drei ihrer Angehörigen bekommen nun ein teilweise neues Urteil. In Salzburg ist ein 35-Jähriger zu 21 Monaten bedingter Haft verurteilt worden, weil er beim Stadtfest St. Johann im Pongau während des Partyhits L'amour toujours von Gigi D'Agostino den Hitlergruß gezeigt hat, vor Polizistinnen und zahlreichen Festgästen. Das Lied gilt in rechtsextremen Kreisen mittlerweile als Deckmelodie für rassistische Parolen. Das Urteil ist bereits bestätigt. Die UEFA hat heute die nächsten Austragungsorte der Fußball-Champions League verraten. 2028 steigt das Finale wieder in München, das der Frauen in Lyon. 2029 ist das Endspiel der Männer in Barcelona, die Frauen spielen in Cardiff. Im nächsten Jahr finden die Finalspiele in Madrid und Warschau statt.
1: Danke dir, Alexander. Es ist 14.53 Uhr und damit machen wir noch einen Blick auf die Straßen. Alex, wie schaut's da aus? Was tut sich da?
4: Es gibt Blockabfertigung vor dem Oswaldeberg-Tunnel auf der A10 Richtung A2 bei Villach in Kärnten. Wegen Bauarbeiten dauert es eine halbe Stunde länger. Und in der Steiermark im Plaputsch-Tunnel, der ist aktuell gesperrt in beide Richtungen. Da hat es einige Unfälle gegeben. Schon weiter auf die A2 in Richtung Italien vor dem Herzogenberg-Tunnel dauert es aktuell 20 Minuten länger. Da wo es geht, gute und sichere Fahrt.
1: Danke dir, Alex.
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1: Es ist gleich 15 Uhr heute am Dienstag und ich darf euch heute durch euren Nachmittag und später natürlich auch durch euren Feierabend begleiten. Es ist mir auch heute wieder eine Ehre. Und ich würde sagen, in den Nachmittag, in den starten wir jetzt auch schon wieder direkt rein hier auf 88.6. Jetzt mit Def Leppard, Pour Some Sugar on Me, direkt nach Five Finger Death Punch. Wash It All Away. Schönen Start in den Nachmittag.

0: mit Def Leppard, Pour Some Sugar on Me auf 88.6 rein in euren Dienstagnachmittag heute am 15. September. Und falls ihr auch auf Comics steht, haben wir jetzt was für euch.
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POD waren das mit Youth of the Nation auf 88.6 heute am Dienstagnachmittag, 15.16 Uhr. Heißt auch in ein paar Minuten, da gibt es das Neueste zu Wetter und Verkehr. Aber jetzt gibt es erstmal Blackstone Cherry. Blame it on the Boom Boom. Let's rock.

0: 15.23 Uhr und von Bon Jovi Keep the Faith machen wir einen Blick zum Wetter. Und, der Dienstag, der geht heute schon sehr sonnig und relativ warm weiter bei Temperaturen von maximal 28 Grad, wobei es aber im Westen Österreichs am wärmsten ist. Morgen am Mittwoch, da müssen wir dann am Nachmittag vor allem im Westen Österreichs mit Regenschauern und dichten Wolken rechnen. Sonst soll es aber auch morgen recht sonnig und warm bleiben bei Temperaturen zwischen 20 und maximal 29 Grad. Es ist 15.24 Uhr und damit machen wir noch einen Blick auf die Straßen. Alex, wie schaut's aus?
1: Wir haben eine Sperre nach einem Unfall in Tirol auf der B175 zwischen Niederndorf und Epps. Und in der Steiermark eine Sperre wegen diverser Unfälle auf der A9 Richtung Linz. Der Plaputtstundel ist da gesperrt. Ausweichen geht da direkt über das Grazer Stadtgebiet. Da dauert es ja natürlich dementsprechend länger. A2 Richtung Italien vor dem Hottbergtunnel.
0: Dazu sagst du jetzt Hotelbergtunnel.
1: Oder so, oder? Da gibt es ganz viele Varianten. Aber richtig heißt der Herzogbergtunnel. Vor der Baustelle dauert es gut eine halbe Stunde länger. Da wo es geht, gute und sichere Fahrt.
0: Danke, Alex.
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0: Die Purple waren das mit Smoke on the Water auf 88.6 heute am Dienstagnachmittag, der 15. September heute. 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
2: Ja, der Nachmittag heute am Dienstag, der läuft schon sehr, sehr freundlich, muss man sagen. Viel Sonne ist da heute außerdem mit dabei und warm ist es auch bei Temperaturen zwischen 20 und maximal 28 Grad. Morgen am Mittwoch, da wird es auch noch einmal recht warm, morgen bei bis zu 29 Grad maximal. Und vor allem zwischen Kärnten und Wien bleibt es sonnig. Anders schaut es aber von Vorarlberg bis nach Niederösterreich aus. Da müssen wir morgen vor allem am Nachmittag mit dichten Wolken und Regenschauern rechnen. Es ist 15.51 Uhr und damit kommen wir zu den Nachrichten und die hat Alexander Fekonia.
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4: Heute ist der internationale Tag der Demokratie und mehrere Organisationen nutzen den Anlass für Kritik an die Regierung. Südwind und die Bundesjugendvertretung fordern mehr Demokratiebildung an den Schulen, weil junge Menschen zunehmend mit Desinformation konfrontiert seien. Das Netzwerk Zivilgesellschaft warnt zudem vor wachsenden Angriffen auf freie Vereine und gemeinnützige Organisationen. Das österreichische Rote Kreuz schickt 3 Helfer nach Nepal, etwas mehr als 2 Wochen nach der verheerenden Sturzflut im Land. Vor Ort sollen sie jetzt beim Wiederaufbau der Wasserversorgung helfen. Viele Bohrlöcher und Gebirgsleitungen sind zerstört oder beschädigt. Bei der Flut im August sind bisher 1.400 Menschen ums Leben gekommen. Rund 5.800 gelten noch immer als vermisst. In Deutschland erwartet die CDU-Spitze trotz des Wahldebakels in Sachsen-Anhalt Rückhalt für Kanzler Merz. Am Sonntag wählen auch Mecklenburg-Vorpommern und Berlin einen neuen Landtag. Danach treffen sich die CDU-Ministerpräsidenten erneut. Kritiker geben ja Merz die Schuld am Absturz der Partei. Er selbst weist das zurück, will die CDU aber neu ausrichten. Gebrauchtwagen sind in Österreich wieder günstiger geworden. Die Preise haben sich laut der Plattform Autoscout24 fast wieder auf das Niveau von 2022 eingependelt. Im August ist ein Gebrauchtwagen im Schnitt um rund 27.900 Euro angeboten worden. Den Höchststand hatten die Preise 2023. Seither geht der Trend nach unten, allein im vergangenen Jahr um fast 4%.
2: Danke, Alexander. Es ist 15.52 Uhr und damit machen wir noch einen Blick auf die Straßen. Alex, schaut es so sehr schlecht aus?
5: Nein, das schaut sehr gut aus. In Niederösterreich hat es einen Unfall gegeben auf der A22 in Richtung Stockerau, kurz nach Korneuburg. Eine Spur ist blockiert, da geht es jetzt natürlich ein bisschen langsamer voran. Es dauert 4-5 Minuten länger, weil es so langsam ist. Aber ansonsten alles gut auf den Straßen, also keine außergewöhnlichen Staus oder Verzögerungen laut Polizei. Gute und sichere Fahrt.
2: Also, dass das so gut läuft, hätte ich mir auch nicht gedacht. Danke,
5: Verschreiben
2: Alex.
5: Verschreiben wir es nicht.
2: Ah, so wie gestern. Gute Fahrt.
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2: Ja, das ist euer Nachmittag heute am Dienstag hier auf 88.6. Es ist gleich 16 Uhr und auch diese Woche suchen wir natürlich wieder eure Vorschläge und zwar zu einem ganz besonderen Thema. Worum es da genau geht, darüber reden wir gleich direkt nach Bad Religion, American Jesus. Schönen Nachmittag.

0: So, nicht anders klingt euer Dienstagnachmittag hier auf 88.6, heute am 15. September, 16.03 Uhr. Und diese Woche suchen wir wieder eure Ideen, bevor es dann nächste Woche natürlich wieder ins Voting geht.
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0: Seit gestern suchen wir wieder eure Vorschläge für Sonntag in einer Woche. Das 88.6 Best of geht in die nächste Runde. Diesmal geht es ums 88.6 Best of Tag und Nacht, wo wir eure liebsten Songtitel suchen, die Tag bzw. Nacht oder Night und Day beinhalten, und also im Songtitel. Und da sind schon einige geile Vorschläge bei uns eingetrudelt, so wie zum Beispiel die Idee vom Jürgen.

Beast in Black und zwar mit One Night in Tokyo. Auch richtig geil. Aber Leute, jetzt seid ihr dran. Was fällt euch zum 88.6 Best of Tag und Nacht ein? WhatsApp 0676 83 88.6 100. Oder ihr kommentiert eure Ideen ganz einfach auf unseren Social Media Seiten, also auf Facebook oder Instagram. Und nächste Woche, da gehen wir dann auch schon ins Voting. Und dann wird sich zeigen, wie eure Top 50 klingen. Am Sonntag in einer Woche ab 13 Uhr bei der Lü natürlich. Vielleicht ja direkt mit Pierce the Veil. Jetzt auf 88.6. King for a Day.

Thin Lizzy, The Boys Are Back in Town auf 88.6 heute am Dienstagnachmittag. Ja, geht dahin, 16.14 Uhr mittlerweile, heute am 15. September. Ich wünsche euch einen wunderschönen Dienstag heute. Weiter geht's jetzt mit Yellow Card, Ocean Avenue und jetzt The Offspring. Self-Esteem. Let's rock.

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1: Ja, der Dienstag heute, der geht sonnig und relativ warm weiter bei Temperaturen von maximal 28 Grad. Im Westen des Landes ist es hier am wärmsten. Morgen am Mittwoch, da müssen wir dann vor allem am Nachmittag im Westen Österreichs mit Regenschauern und auch mit dichten Wolken rechnen. Sonst soll es aber morgen auch recht sonnig und warm bleiben bei Temperaturen zwischen 20 und maximal 29 Grad. Es ist 16.22 Uhr und damit kommen wir zu den Schlagzeilen und zu Alexander Fikonia.
2: Heute ist der internationale Tag der Demokratie und mehrere Organisationen nutzen den Anlass für Kritik an die Regierung. Südwind und die Bundesjugendvertretung fordern mehr Demokratiebildung an den Schulen, weil junge Menschen zunehmend mit Desinformation konfrontiert seien. Das Netzwerk Zivilgesellschaft warnt zudem vor wachsenden Angriffen auf freie Vereine und gemeinnützige Organisationen. Das österreichische Rote Kreuz schickt 3 Helfer nach Nepal, etwas mehr als 2 Wochen nach der verheerenden Sturzflut im Land. Vor Ort sollen sie jetzt beim Wiederaufbau der Wasserversorgung helfen. Viele Bohrlöcher und Gebirgsleitungen sind zerstört oder beschädigt. Bei der Flut im August sind bisher 1.400 Menschen ums Leben gekommen. Rund 5.800 gelten noch immer als vermisst.
1: Danke dir, Alexander. Es ist 16.23 Uhr und damit machen wir noch einen Blick auf die Straßen. Alex, du hast da den Überblick. Ey, da schaut's eigentlich ganz okay aus, oder?
3: Es ist überschaubar. Also wir starten Niederösterreich-Wien auf A4 Richtung Wien ab Schwächer 20 Minuten plus. Direkt in Wien die Tangente in Richtung Kagran. Wismar ist ein Klassiker um die Zeit, auch gut 20, 25 Minuten plus. Und in Oberösterreich in Linz die A7 in Richtung A1. Auch da dauert es 20 Minuten länger.
4: Vorsicht, Blitzer!
3: 2, der Ronald hat gemeldet, A1 Richtung Salzburg, kurz vor der Abfahrt Losdorf. Und der Markus hat uns gemeldet, S31 Richtung Oberpullendorf, vor der Abfahrt Kobersdorf. Danke euch fürs Melden. Eine gute und sichere Fahrt.
1: Danke, Alex.
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0: Creed und One Last Breath auf 88.6 heute am Dienstagnachmittag. Es ist 16.35 Uhr und heute noch früh in der Temple Time, da ist es um die Wurst gegangen. Oder vielmehr um den Ton.
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0: 88.6 untonbar. Heute in der Früh so um kurz nach 8 und das funktioniert folgendermaßen. Es geht darum, den Ton zu treffen. Sprich, heute haben Timpel, Mike und Lisa eine Stelle in einem Song bekommen und mussten dann den passenden Ton finden. Heute mit... My Chemical Romance und Teenagers. Und ich würde sagen, wir hören rein, wie das gelaufen ist.
4: Ich habe den Würfel, schau, wer von uns beginnt.
5: Mac.
0: Jawohl!
4: Der die meisten Sorgen hat, den größten Bammel hat. Mac, es ist wurscht. Teil unseres Jobs ist auch, sich zu blamieren.
0: Ja, pack aus die Engelsstimme.
5: Das mache ich auch.
0: Regelmäßig.
4: Ja, das stimmt. Bist du vielleicht nicht nur der Mathe, sondern auch der Ton, Mac? Man weiß es nicht. Gut,
5: so, das heißt, ich singe jetzt die Zeile, dann spielst du den Song ab und dann kommt das Urteil.
4: Die Zeile von My Chemical Romance Teenagers, die du hast, ist: Because the drugs never work, they're gonna give you a smirk. Und du musst jetzt einfach schauen, die in der richtigen Tonlage zu singen. Und wir hören dann direkt danach rein, ob du es getroffen hast. Also, Mike, bitte leg los.
5: Because the drugs never work, they're gonna give you a smirk.
6: Because the drugs never work, they're gonna give you a smirk.
0: Also Teil 1 war, finde ich, ganz gut eigentlich.
4: Ich finde, es war am Anfang nicht so, aber dann hast du dich hingearbeitet. Also nein.
5: Ich hab mich raufgearbeitet. Ja.
4: Ich finde, das war... ganz gut.
0: Ich habe Schlimmeres erwartet, sagen Sie.
4: Ja.
0: Du zitterst, um Himmels Willen.
4: Na wirklich, aber schau, jetzt ganz wirklich komplett fertig. Nein, Mike, das war okay. Das war gut.
5: Danke.
4: Alles. Okay. Jetzt bin ich ein bisschen nervös, weil es war gar nicht mehr so schlecht.
0: Du hast jetzt die Hook, das ist, glaube ich, der leichteste
4: gut,
0: Teil.
4: Gut, im Kreis. Ich habe die Hook, ja. Das Problem ist halt, die singen relativ in einer Stimmlage, die mir nicht so liegt. Auf einen Gear, aber ich werde es mal probieren. Also ich habe die Hook, they said all teenagers scare the living shit out of me.
5: Der Druck ist auf dir, finde ich, weil du bist der einzige Musiker hier im Raum.
4: Nein. Also,
5: du hast Songs released.
4: Die Lisa kann, glaube ich, zwei Instrumente spielen. Das ich stimmt. Null, außer schlecht Gitarre.
0: Der Mike kann angeblich auch Schlagzeug spielen.
4: Ja, das ist
5: kein Instrument.
4: Das hat er selber nicht mehr anerkannt. Er sagt, ich bin der Einzige. Okay, Refrain. Okay. Von Teenagers. Ich probiere es.
0: Ich glaube, der Timpel ist auch nervös, Mike, nicht nur du.
4: They said all teenagers scared the living shit out of me. Das war zu tief. They said all teenagers scared the living shit out of me. Ich hab's gleich selber erkannt.
0: Aber ich finde, die Motivation war gut.
5: Ich finde vor allem, dass they said, da war noch so richtig...
4: Da ich hab's so richtig sofort da. Selber erkannt, das war daneben. Ich wollte eigentlich gleich aufhören. Na, das war Scheiß. Gut. Verdammt.
5: Schade.
4: Lisa.
0: Ich will nicht.
4: Ja, ich wollte auch nicht. Da merkt man, niemand wollte. Du hast The Boys and Girls in the Clique, The Awful Names That They Stick. Also zweite Strophe. Bist du bereit?
0: Nein.
4: Sehr gut. Dann leg los.
0: The Boys and Girls in the Clique, The Awful Names That They Stick.
6: The Boys and Girls in the Clique.
0: Auch zu tief.
4: Ei. Ich fasse nicht, dass in Wahrheit
0: der Mike der Beste
4: war. Der Mike das gewonnen hat, Alter. What the hell?
5: Das fühlt sich ja für mich nicht gut an.
4: Was ist das für eine Niederlage für uns zwei, Lisa?
0: Schade.
4: Ah, bist du deppert.
5: Das fühlt sich ja für mich nicht richtig an.
4: Nein, aber Mike, Gratulation.
5: Dankeschön.
4: Du hast das.
0: Ich bin stolz auf dich.
4: Du hast das wirklich am besten gemacht heute.
5: Danke.
4: Gut.
5: Der Gerard Way, glaube ich, macht es am besten.
4: Der macht es am besten.
0: Das auf jeden Fall.
4: Aber ja, da auch kommt gleich von Parts für Super Mike. Gratulation. Ja, wirklich. Gut gemacht. Voll gut, Dankeschön. Mike. Schreibt auch die Sandra. Mike Chemical Mike, schreibt der Josef.
5: Naja.
4: So weit will ich jetzt auch nicht gehen. Also ich war gut gemacht. Aber ist es nicht eigentlich Michael Romance dann?
5: Oder Mike Chemical Romance?
4: Bis deppert alles geht.
0: Ja, dann zwei eigentlich eine
4: das
0: Vorlage.
4: Alles, also. Aufgeregt.
0: Ja, 88.6 und Tonbar. Haben Sie es super gemacht. Die neue Kategorie in der Untakt. Reihe. Schaltet auch morgen wieder ein 6 bis 10 in der Früh zur 88.6 Timpel Time.

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1: Ja, der Nachmittag heute am Dienstag, der läuft alles in allem sehr, sehr freundlich. Heute ist viel Sonne mit dabei und relativ warm ist es heute auch bei Temperaturen zwischen 20 und maximal 28 Grad. Morgen am Mittwoch, wie geht's da weiter? Der 88.6 Wettertrend. Da wird's noch einmal warm bei bis zu 29 Grad maximal und vor allem zwischen Kärnten und Wien, da bleibt's sonnig. Von Vorarlberg bis nach Niederösterreich, da müssen wir morgen am Nachmittag aber auch mit dichten Wolken und Regenschauern rechnen. Es ist 16.51 Uhr und damit kommen wir zu den Nachrichten und die hat Alexander Fekonia.
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3: Neue Details gibt's zur Bluttat im forensischen therapeutischen Zentrum Garsten. Der 63-jährige Doppelmörder soll seinen 40-jährigen Mitinsassen aus Frust auf Behörden mit einem manipulierten Buttermesser getötet haben. Kritik kommt von der Volksanwaltschaft, die zuletzt schon auf zu wenig Psychiater in der Anstalt aufmerksam gemacht hat. Das Justizministerium widerspricht und sagt, es seien wesentlich mehr eingestellt worden. 2 Billionen Euro, so viel soll das nächste EU-Budget kosten und das ist Bundeskanzler Christian Stocker deutlich zu viel. Das wäre eine Steigerung um 60% und nicht finanzierbar, sagt er heute nach einem Treffen mit EU-Ratspräsident Costa in Wien. Costa will die Verhandlungen bis Ende des Jahres abschließen. Stocker sagt dazu, das dürfe aber nicht um jeden Preis passieren. Die Obersteirische Molkerei, kurz OM, soll Teil der oberösterreichischen Berglandmilch werden. Dafür hat die Mehrheit der Genossenschafter heute gestimmt. Als nächstes müssen noch die Gremien der Berglandmilch sowie die Bundeswettbewerbsbehörde zustimmen. Rund 1200 steirische Bauern beliefern die Obersteirische Molkerei mit Milch.
2: Die gute Nachricht zum Schluss.
3: Manchmal siegt eben doch das Gewissen. Ein Einbrecher ist in Dornbirn vor etwas mehr als einer Woche durch ein eingeschlagenes Fenster in ein Haus eingebrochen und hat dabei einen größeren Geldbetrag gestohlen. Weil er aber ein schlechtes Gewissen bekommen hat, hat er sich 2 Tage nach seiner Tat selbst bei der Polizei gestellt.
1: Ja, sowas habe ich auch noch nie gehört.
4: Ein Irrsinn.
1: Danke, Alexander. Es ist 16.53 Uhr und damit machen wir noch einen Blick auf die Straßen. Alex, da schaut es nicht so schlecht aus.
4: Nein,
1: oder?
4: Es ist nicht so wild. In Niederösterreich auf 4 Richtung Wien abschwächert 20 Minuten plus. Das ist aber ein bisschen so ein Klassiker um die Zeit. In Wien hat es einen Unfall gegeben. Die Seitenhafenstraße ist gesperrt. Der Rettungshubschrauber ist da im Einsatz. Da bitte, wenn möglich, ausweichen, nicht da reinfahren. Und Tangente Richtung Kagran, da dauert es eine halbe Stunde. Auch das ist ganz normal für diese Uhrzeit. Da, wo es geht, gute und sichere Fahrt.
1: Danke, Alex.
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1: Ja, ganz genau so ist es. Und in ein paar Minuten ist es schon wieder 17 Uhr heute am Dienstag. Und so muss er klingen. Euer Nachmittag hier auf 88.6. Und dann nähern wir uns auch schon wieder in großen Schritten eurem Feierabend. Aber jetzt starten wir erstmal rein in die Stunde. Und das jetzt mit Puddle of Mud. Blurry. Schönen Weg in den Feierabend.

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Jawohl, das ist euer Dienstagnachmittag auf 88.6 mit Limp Bizkit und Break Stuff. Es ist 17.06 Uhr und das ist euer Weg in den Feierabend hier auf 88.6. Und weiter geht's jetzt mit den Scorpions. Rock you like a hurricane. Schönen Nachmittag.

0: 17.22 Uhr ist es und ja, der Nachmittag heute am Dienstag, der läuft schon sehr, sehr freundlich, muss man sagen. Heute ist viel Sonne mit dabei und ziemlich warm geht es heute auch weiter bei Temperaturen zwischen 20 und maximal 28 Grad. Morgen am Mittwoch, da wird es dann auch noch einmal recht warm. Morgen mal bis zu 29 Grad und vor allem zwischen Kärnten und Wien, da kommt viel die Sonne raus. Anders schaut es dagegen von Vorarlberg bis nach Niederösterreich aus. Da müssen wir am Nachmittag mit dichten Wolken und Regenschauern rechnen. Es ist 17.23 Uhr und damit kommen wir zu den Schlagzeilen und zu Alexander Fikonia.
1: Neue Details gibt es zur Bluttat im forensischen therapeutischen Zentrum Garsten. Der 63-jährige Doppelmörder soll seinen 40-jährigen Mitinsassen aus Frust auf Behörden mit einem manipulierten Buttermesser getötet haben. Kritik kommt von der Volksanwaltschaft, die zuletzt schon auf zu wenig Psychiater in der Anstalt aufmerksam gemacht hat. Das Justizministerium widerspricht und sagt, es seien wesentlich mehr eingestellt worden. 2 Billionen Euro, so viel soll das nächste EU-Budget kosten und das ist Bundeskanzler Christian Stocker deutlich zu viel. Das wäre eine Steigerung um 60% und nicht finanzierbar, sagt er heute nach einem Treffen mit EU-Ratspräsident Costa in Wien. Costa will die Verhandlungen bis Ende des Jahres abschließen. Stocker sagt dazu, das dürfe aber nicht um jeden Preis passieren.
0: Danke dir, Alexander. Es ist 17.24 Uhr und damit machen wir noch einen Blick auf die Straßen. Alex, da ist jetzt schon ein bisschen mehr los.
2: Jo, in Niederösterreich hat es einen Unfall gegeben auf der A21 in Richtung St. Pölten zwischen Brunn und Gieshübel. Da gibt es Stau bis Vösendorf zurück und eine halbe Stunde Zeitverlust. Auf der A4 in Richtung Wien ab Schwechat 20 Minuten plus. In Wien immer noch die Seiten Hafenstraße gesperrt nach einem Unfall. Da gibt es natürlich Stau im Umkreis. Da gut 15 bis 20 Minuten mehr einplanen. Tangente Richtung Kagran eine halbe Stunde plus. Und in Tirol hat es auch einen Unfall gegeben auf der A13 in Richtung Innsbruck zwischen Brenner und Nösslach. Da ist eine Spur gesperrt. Auch da dauert es ein paar Minuten länger. Da wo es geht, gute und sichere Fahrt.
0: Danke dir, Alex.
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Ryan Adams und Summer of 69 auf 88.6. Heute am Dienstag, langsam aber sicher ja doch am Weg in den Feierabend. Es ist schon 17.36 Uhr und weiter geht's jetzt mit einer, ich sag mal, ein bisschen einer härteren Nummer. Perfekt für den Feierabend heute am Dienstag. Korn jetzt auf 88.6. Twisted Transistor.

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2: Gleich 10 vor 6 und ja, der Feierabend heute am Dienstag, der läuft sehr, sehr freundlich. Da ist jetzt immer noch viel Sonne mit dabei und ziemlich warm geht der Dienstag heute auch zu Ende bei Temperaturen zwischen 20 und maximal 28 Grad. Der 88.6 Wettertrend. Ja, morgen am Mittwoch, da wird es schon noch einmal ziemlich warm. Morgen gehen sich bis zu 29 Grad aus. Aber zwischen Vorarlberg und Niederösterreich, da müssen wir morgen mit dichten Wolken und Regenschauern rechnen. Sonst kommt aber auch hier und da viel die Sonne raus. Es ist 17.49 Uhr und damit kommen wir zu den Nachrichten und zu Alexander Feconia.
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4: Aus Frust auf die Behörden hat ein 63-jähriger Doppelmörder im forensisch-therapeutischen Zentrum Garsten gestern seinen Mitinsassen getötet. Es ist schon der zweite Mord in einer österreichischen Justizanstalt und das innerhalb von 2 Wochen. Kritik kommt von der Volksanwaltschaft, die auf zu wenig Personal hinweist. Das Justizministerium widerspricht aber und verweist darauf, dass sich die Personallage zuletzt verbessert habe. Schweden muss sich weiter gedulden. Das Ergebnis der Parlamentswahl wird erst übermorgen erwartet. Nach Auszählung von knapp 95% der Stimmen liegt das linke Lager nur hauchdünn mit rund 33.000 Stimmen vor den rechtsgerichteten Parteien. Der Grund, warum es so lange dauert, ist, dass rund 300.000 Stimmzettel etwa von Auslandsschweden und Briefwählern noch ausgezählt werden müssen. Der Vulkan Ätna auf Sizilien rumort weiter, deshalb ist der Flughafen seit gestern zu. Bis 22 Uhr sind Landungen und Starts heute noch ausgesetzt. Das Beobachtungszentrum für den Ätna hat die höchste Warnstufe Rot für den Flugverkehr ausgerufen.
3: Die gute Nachricht zum Schluss.
4: Manchmal siegt eben doch das Gewissen. Ein Einbrecher ist in Dornbirn vor etwas mehr als einer Woche durch ein eingeschlagenes Fenster in ein Haus eingebrochen und hat dabei einen größeren Geldbetrag gestohlen. Weil er aber ein schlechtes Gewissen bekommen hat, hat er sich 2 Tage nach seiner Tat selbst bei der Polizei gestellt.
2: Danke dir, Alexander. Es ist 17.51 Uhr und damit machen wir noch einen Blick auf die Straßen. Alex, ich glaube, wir haben es verschrien, da ist jetzt ja ziemlich doch einiges los.
5: Es ist einiges los, aber es ist überschaubar und es sind die üblichen Verdächtigen. In Niederösterreich die A4 in Richtung Wien abschwächert, 20 Minuten plus. In Wien ist immer noch die Seitenhafenstraße gesperrt nach einem Unfall, da gibt es natürlich Stau im Umkreis. Die Tangente in Richtung Kagran eine halbe Stunde plus, das kennen wir um die Zeit. Oberösterreich B139 in Neuhofen an der Krems in Richtung Bad Hall, da dauert es aktuell 20 Minuten länger.
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5: Die EME hat uns gemeldet, S1 Richtung Hollerbrunn zwischen Obermalebern und Göllersdorf. Ansonsten alles gut, danke EME fürs Melden, eine gute und sichere Fahrt.
2: Danke dir, Alex.
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2: Ja, und der kommt natürlich auch heute wieder direkt von euch. So rockt euer Start in den Feierabend. Immer Montag bis Donnerstag mit eurem 886 Sixer Rock Song. Und diese Woche, da suchen wir Bands, die das Wort The beinhalten. Also T-H-E geschrieben. So wie zum Beispiel die Idee von Bernhard.
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The Offspring, You're Gonna Go Far Kids. Der Markus hatte auch schon einen Vorschlag. The Warning mit Sick. Und von der Susi ist auch schon was gekommen.

der Dead South. In Hell I'll Be in Good Company. Darf auch nicht fehlen. Aber heute da ist euer Six Rock Song vom Wolfgang gekommen. Und das ist euer Start in den Feierabend hier auf 88.6. Heute am Dienstag mit The Who, also H-U bitte. Horseman. Let's rock.

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1: Ja, der Dienstag, der geht heute sehr freundlich zu Ende und warm bleibt's auch bei Temperaturen zwischen 20 und maximal 28 Grad. Morgen am Mittwoch, da wird's dann auch noch einmal recht warm. Morgen bis zu 29 Grad maximal und vor allem zwischen Kärnten und Wien, da bleibt's sonnig. Von Vorarlberg bis nach Niederösterreich, da müssen wir morgen am Nachmittag aber mit dichten Wolken und Regenschauern rechnen.
2: Das war der Blick aufs Wetter. Und allen, die gerade im Auto unterwegs sind, eine gute und sichere Fahrt.
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1: Ja, relativ warm und freundlich, so geht der Dienstag heute zu Ende. Bei Temperaturen von maximal 28 Grad, wobei es aber im Westen des Landes am wärmsten bleibt. Morgen am Mittwoch, da müssen wir dann am Nachmittag vor allem im Westen Österreichs mit Regenschauern und dichten Wolken rechnen. Sonst soll es aber auch morgen wieder recht sonnig und warm bleiben, bei Temperaturen zwischen 20 und maximal 29 Grad.
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3: Aus Frust auf die Behörden hat ein 63-jähriger Doppelmörder im forensisch-therapeutischen Zentrum Garsten gestern seinen Mitinsassen getötet. Es ist schon der zweite Mord in einer österreichischen Justizanstalt und das innerhalb von 2 Wochen. Kritik kommt von der Volksanwaltschaft, die auf zu wenig Personal hinweist. Das Justizministerium widerspricht aber und verweist darauf, dass sich die Personallage zuletzt verbessert habe. Schweden muss sich weiter gedulden. Das Ergebnis der Parlamentswahl wird erst übermorgen erwartet. Nach Auszählung von knapp 95% der Stimmen liegt das linke Lager nur hauchdünn mit rund 33.000 Stimmen vor den rechtsgerichteten Parteien. Der Grund, warum es so lange dauert, ist, dass rund 300.000 Stimmzettel etwa von Auslandsschweden und Briefwählern noch ausgezählt werden müssen. Der Vulkan Ätna auf Sizilien rumort weiter, deshalb ist der Flughafen seit gestern zu. Bis 22 Uhr sind Landungen und Starts heute noch ausgesetzt. Das Beobachtungszentrum für den Ätna hat die höchste Warnstufe Rot für den Flugverkehr ausgerufen.
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3: Manchmal siegt eben doch das Gewissen. Ein Einbrecher ist in Dornbirn vor etwas mehr als einer Woche durch ein eingeschlagenes Fenster in ein Haus eingebrochen und hat dabei einen größeren Geldbetrag gestohlen. Weil er aber ein schlechtes Gewissen bekommen hat, hat er sich 2 Tage nach seiner Tat selbst bei der Polizei gestellt.
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0: Der Dienstag, der geht heute sehr freundlich zu Ende und warm bleibt es auch bei Temperaturen zwischen 20 und maximal 28 Grad. Morgen am Mittwoch, da wird es dann auch noch einmal recht warm. Morgen bis zu 29 Grad maximal und vor allem zwischen Kärnten und Wien, da bleibt es sonnig. Von Vorarlberg bis nach Niederösterreich, da müssen wir morgen am Nachmittag aber mit dichten Wolken und Regenschauern rechnen.
1: Das war der Blick aufs Wetter. Und allen, die gerade im Auto unterwegs sind, eine gute und sichere Fahrt.
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0: Ja, relativ warm und freundlich, so geht der Dienstag heute zu Ende. Bei Temperaturen von maximal 28 Grad, wobei es aber im Westen des Landes am wärmsten bleibt. Morgen am Mittwoch, da müssen wir dann am Nachmittag vor allem im Westen Österreichs mit Regenschauern und dichten Wolken rechnen. Sonst soll es aber auch morgen wieder recht sonnig und warm bleiben, bei Temperaturen zwischen 20 und maximal 29 Grad.
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2: Aus Frust auf die Behörden hat ein 63-jähriger Doppelmörder im forensisch-therapeutischen Zentrum Garsten gestern seinen Mitinsassen getötet. Es ist schon der zweite Mord in einer österreichischen Justizanstalt und das innerhalb von 2 Wochen. Kritik kommt von der Volksanwaltschaft, die auf zu wenig Personal hinweist. Das Justizministerium widerspricht aber und verweist darauf, dass sich die Personallage zuletzt verbessert habe. Schweden muss sich weiter gedulden. Das Ergebnis der Parlamentswahl wird erst übermorgen erwartet. Nach Auszählung von knapp 95% der Stimmen liegt das linke Lager nur hauchdünn mit rund 33.000 Stimmen vor den rechtsgerichteten Parteien. Der Grund, warum es so lange dauert, ist, dass rund 300.000 Stimmzettel etwa von Auslandsschweden und Briefwählern noch ausgezählt werden müssen. Der Vulkan Ätna auf Sizilien rumort weiter, deshalb ist der Flughafen seit gestern zu. Bis 22 Uhr sind Landungen und Starts heute noch ausgesetzt. Das Beobachtungszentrum für den Ätna hat die höchste Warnstufe Rot für den Flugverkehr ausgerufen.
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2: Manchmal siegt eben doch das Gewissen. Ein Einbrecher ist in Dornbirn vor etwas mehr als einer Woche durch ein eingeschlagenes Fenster in ein Haus eingebrochen und hat dabei einen größeren Geldbetrag gestohlen. Weil er aber ein schlechtes Gewissen bekommen hat, hat er sich 2 Tage nach seiner Tat selbst bei der Polizei gestellt.
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